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5: Ich bin Ursula Winkler. Finanzminister Klingbeil kann wegen schwächerer Konjunkturaussichten wegen des Iran-Kriegs in den nächsten Jahren mit weniger Steuereinnahmen rechnen als noch im Herbst angenommen. Für 2027 ergibt die aktuelle Steuerschätzung allein für den Bund gut 10 Milliarden Euro weniger als bisher erwartet. Klingbeil sagte, die Schätzung zeige, wie sehr uns der Iran-Krieg wirtschaftlich schade.
6: Seit knapp 2 Monaten sehen wir, dass der Iran-Krieg, der durch Donald Trump ausgelöst wurde, dass dieser verantwortungslose Krieg und die daraus resultierende Energiepreisschocksituation, dass das unsere wirtschaftliche positive Dynamik vorerst ausbremst.
5: Finanzminister Klingbeil. Trotz Waffenruhe haben sich die USA und der Iran gegenseitig in der Straße von Hormuz beschossen. US-Streitkräfte hätten unprovozierte iranische Angriffe abgewehrt und mit Schlägen zur Selbstverteidigung reagiert. Das teilte das für den Nahen Osten zuständige Kommando des US-Militärs auf der Plattform X mit. Das iranische Militär bestätigte Angriffe auf US-Kriegsschiffe und machte dafür wiederum US-Attacken auf einen iranischen Öltanker verantwortlich. Kurz vor dem russischen Jahrestag zum Weltkriegsgedenken am Samstag hat die Ukraine ihre einseitige Waffenruhe wieder aufgegeben. Es reagierte auf fortdauernde russische Attacken mit einem ihrer größten bisherigen Drohnenangriffe. Moskau hatte eine eigene Feuerpause ab heute angekündigt und ignorierte die ukrainische Waffenruhe offenbar bewusst.
7: Was wegen der weitergehenden Angriffe ohnehin schon klar war, hat der Kreml nun offiziell bestätigt. Die von Selenskyj vorgeschlagene Waffenruhe hat in Moskau keine Beachtung gefunden. Warum sie ignoriert wurde, sagte Kremlsprecher Peskow nicht. Dafür wiederholte er einmal mehr, dass die Russen ihre eigene Waffenruhe rund um die Militärparade durchsetzen würden. Für den Fall, dass sich die Ukrainer nun nicht daran halten, hat Russland schon einmal Drohungen ausgesprochen. Ausländische Diplomaten sollten vorsorglich Kiew verlassen, um nicht zum Kollateralschaden russischer Schläge gegen die Stadt zu werden, warnte das russische Außenministerium. Aus Moskau, André Balin.
5: Zum Fußball. Der SC Freiburg steht erstmals in einem Europapokal-Endspiel. Die Badener bezwangen Sporting Braga im Halbfinalrückspiel der Europa League mit 3:1. Sie treffen nun im Finale am 20. Mai in Istanbul auf den englischen Topclub Aston Villa.
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0: Macht Laune. Calvin Harris und John Newman. Cooler Song. Blame. Die beste Musik zum Starten den Tag hier bei Radio Regenbogen. Und ganz ehrlich, manchmal so Morgende wie heute, man überlebt sie nur mit solchen Songs. Ja. Gleich noch so ein Kraftpaket von Teddy Swims, Stones and I, Gun, Gun, Gun.
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2: Wie läuft das eigentlich, das mit dem Loslassen? Bald ist Himmelfahrt. Jesus geht. Ein Abschied für immer? Er war schon tot. Eigentlich war da alles vorbei, aber dann, er ist auferstanden. Und jetzt? Endgültig weg? Weg ist die Wärme, weg sein Klang, weg seine Begleitung. Ich bin stark, aber später, wenn es still wird, kommt es doch. Die Leere und die Traurigkeit. Und ich suche. Wärme im Lächeln einer Fremden, Menschen, die mir nah sind. Und mitten in der Trauer und Leere ist er wieder da. Ganz nah. Himmelfahrt ist nie das Ende, sondern der Anfang einer ganz anderen Beziehung. Pfarrerin Sabrina Arras, Evangelischer Rundfunkdienst Baden, ERB. 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
6: Ja, guten Morgen. Dieses aprilwettrige, schmuddelige, da machen wir jetzt mal 2 Tage Pause von. Heute und morgen sieht das Wetter ganz anders aus. Wie?
7: Mehr Sonne, weniger Wolken, trocken und schnell wärmer. Der Freitag schon 20 Grad und drüber. Und der Samstag auch schon wieder nahe 25 Grad. Der Sonntag ist zunächst mal auch noch warm und sonnig. Aber wie es aussieht, hält das Ganze nicht bis zum Abend durch. Am Nachmittag dann der Schauer und Gewitter. Und der Montag dann wieder deutlich kühler.
6: Es ist der 8. Mai, 5:30.
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8: Ich bin Yandis Tirakis. Schönen guten Morgen. Ausnahmezustand bei den Fußballfans in Südbaden. Der SC Freiburg hat zum ersten Mal überhaupt ein europäisches Finale erreicht. Im Halbfinalrückspiel der Europa League gegen Sporting Braga gewann die Breisgau am Abend mit 3:1. Im Finale am 20. Mai trifft der SC auf den englischen Topclub Aston Villa. US-Präsident Trump hat den Iran erneut aufgerufen, schnell eine Friedensvereinbarung zu unterzeichnen. Ansonsten drohe er mit härteren Militärschlägen. Zuvor hatte das US-Militär trotz der Waffenruhe iranische Schnellboote und Ziele im Land angegriffen. Das sei als Vergeltung für iranische Angriffe auf US-Kriegsschiffe in der Straße von Hormuz, so Trump. Bundesweit wollen Schülerinnen und Schüler heute wieder gegen den Wehrdienst demonstrieren. In über 100 Städten sind Aktionen geplant. Das Gesetz zum neuen Wehrdienst soll zum 1. Januar in Kraft treten. Es sieht unter anderem vor, dass junge Männer ab dem Jahrgang 2008 verpflichtet gemustert werden sollen, um mehr Freiwillige für den Wehrdienst zu finden.
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6: Kurz nach 5:30, aktuell ist es noch ruhig auf den Straßen, keine größeren Störungen. Wenn ihr irgendwas entdeckt, Staus, Blitzer, gefährliche Stellen, dann bitte kurz Bescheid sagen. Das Ganze per WhatsApp, Sprachnachricht an 08000 34 35 36. Dankeschön, ich bin Jens Schneider, wünsche euch einen tollen Freitag und eine gute Fahrt.
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0: Toller Song über Selbstliebe, Loi, sehr emotional, Am I Enough? Guten Morgen, Radio Regenbogen ist hier mit der besten Musik zum Wachwerden. Und Loi aus Monnem, ja, ein bisschen Gebabbel, haben wir jetzt auch für uns.
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2: Das ist die Message zu Blink Twice von Shaboozy featuring Miles Smith.
3: Jetzt kommen zwei Kerle, die haben eine wahnsinnige Ausstrahlung. Die Macht, eine ganze Meute von Menschen zu begeistern und zu entfachen. Zwei Charaktere, wie ich sie auf jeden Fall in meiner Kneipe haben wollte, wenn ich auf einen legendären Abend aus bin. Und sie singen über ein Gefühl, was so viele von uns gerade so gut nachvollziehen können. Der Moment, wo du kurz mal innehältst, dich umguckst und dann zu dir selber sagst, hab ich eigentlich noch alle Latte am Zaun? Was treib ich denn da grad? Wo lauft denn mein Leben hin? Das ist doch reine Zeitverschwendung. Ich pack jetzt meine Sache und geh heim zu meiner Familie oder zu meinen Freunden und hab einfach eine gute Zeit. Das ist doch das, wo drauf's Leben auch kommt. Selten einen Song gehört, der sich auch so noch dem Motto auch fühlt wie der da. Die Zeit vergeht, also darfst kein zweites Mal blinzeln. Blink Twice von Shaboozy und Miles Smith. Saustark.
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Große Gefühle waren schon immer ihr Ding. Tolle Musik von Pink, What About Us. Es ist Freitagmorgen, hier ist Radio Regenbogen mit der besten Musik für den neuen Tag. Wir bauen uns jetzt ganz langsam auf, genauso wie dieser Song. Erst so ein bisschen hin und her bewegen im Bett, dann aufstehen, dann ruhig mal so ein bisschen schütteln, die Beine mitmachen, Hüfte wackeln. Und wenn es dann gleich losgeht, dann trainieren wir zusammen die Stimme. Toller Song für den Freitagmorgen jetzt bei uns. Bon Jovi, Living on a Prayer.

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0: Es ist 6.12 Uhr. Guten Morgen am Freitag.
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0: Die Eurythmics klingt total freundlich mit ihrem 80er. Thorn in my side, der Morgen hier bei Radio Regenbogen. Freunde, das hier ist wirklich das Geräusch des Morgens heute.
1: Das war einfach nur Hammer. Hammer, wir gehen nach Istanbul.
2: Im Stil einer Spitzenmannschaft, ne?
3: Sensationell, so laut war es noch nie.
4: Legendärer Abend.
5: Das ist das Größte, was wir je erlebt haben.
6: Für mich war es der beste Abend, den man hier im neuen Stadion bisher gesehen hat. Die Stimmung war überragend.
7: Und den Spagat schaffen zwischen SC und Finale und halt Kids. So ist es heutzutage.
8: Das gibt es ja nur einmal im Leben.
9: Yes. Jetzt freuen wir uns drauf, was noch kommt. Hamburg, Leipzig und dann geht's nach Istanbul. Mega geil.
0: So ist es. Guten Morgen an alle SC Freiburg-Fans und Respekt aus ganz Baden-Württemberg für diese tolle Leistung. Da haben heute Morgen bestimmt einige kleine Augen, aber zu Recht, ja. 3:1 das Endergebnis gestern beim SC gegen Sporting Braga und damit Einzug ins Finale der Euroleague. Ab der 6. Minute war Freiburg ein Mann mehr aufgrund einer roten Karte gegen Braga. Und dann lief's eigentlich ganz gut. Also Trainer Julian Schuster zumindest hat nach dem Spiel auch in ganz viele glückliche Gesichter geguckt.
10: Was emotional war, mit Sicherheit eben auch in die viele Gesichter zu schauen und diese große Freude und auch Dankbarkeit zu spüren. Und das bedeutet mir sehr, sehr viel, diese glücklichen Menschen zu sehen. Und viele haben genau das geäußert, dass sie eben andere Momente eben mit diesem Verein auch erlebt haben. Ja. Und 11 Jahre nach einem Abstieg dürfen wir gemeinsam ein Europa-League-Finale spielen, um einen Pokal kämpfen, der in unserer Vitrine fehlt. Und das ist schon sehr emotional.
0: Ganz große Nummer. Alle können heute Morgen richtig stolz auf unseren SC sein. Toi, toi, toi fürs Finale dann jetzt in Istanbul. Und ein weiterer schöner Moment diese Woche, der uns definitiv lächeln lässt.
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0: In 3 Minuten ist es 6:30. Freitagmorgen, rein in diesen neuen Tag mit Radio Regenbogen. Gleich die neuesten Infos des Morgens in unseren Nachrichten um 6:30.
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0: 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So Jörg, über Freiburg scheint heute Morgen nach dem Einzug ins Europa-League-Finale sowieso die Sonne. Was macht der Rest der Region?
18: Morgens einzelne Nebelfelder in der kühlen Luft, dann im Laufe des Tages ein freundlicher Mix aus Sonne und Wolken. Sind immer noch ein bisschen mehr Wolken als Sonne, aber trotzdem ein total okayer Tag mit knapp an die 20 Grad. Am Nachmittag ein bisschen mehr Gebrodel am Nachmittag und Abend im Südschwarzwald und im Hotzenwald. Dort kann es doch ganz vereinzelt für ein Schauerchen oder ganz kurzes Gewitterchen reichen. Der große Rest bleibt aber trocken bis in die Nacht.
0: Wir steuern auf ein tolles Wochenende zu. Es ist Freitagmorgen, der 8. Mai, 6:30.
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19: Ich bin Yannis Tirakis. Schönen guten Morgen. Ausnahmezustand bei den Fußballfans in Südbaden. Der SC Freiburg hat zum ersten Mal überhaupt ein europäisches Finale erreicht. Im Halbfinalrückspiel der Europa League gegen Sporting Braga gewann die Breisgau am Abend mit 3:1. Im Finale am 20. Mai trifft der SC auf den englischen Topclub Aston Villa. Der Bundesrat stimmt heute über weitere Entlastungen in der Energiekrise ab. Es geht um die 1.000-Euro-Prämie, die Firmen ihren Beschäftigten in Zukunft steuerfrei auszahlen können. Im Bundestag geht es um den besseren Schutz für Opfer häuslicher Gewalt. Demnach sollen Gerichte anordnen können, dass Peiniger nach einem Annäherungsverbot auch eine Fußfessel tragen müssen. Nach dem Hunter-Virus-Ausbruch auf einem Kreuzfahrtschiff wird weiter nach dem Ursprung und nach über 20 Passagieren gesucht, die kurz nach Beginn von Bord gegangen waren. Wie die WHO bekannt gab, gibt es nach den 3 Todesfällen bislang 5 nachgewiesene Infektionen und weitere Verdachtsfälle. Von der WHO heißt es, die Lage sei ernst, aber das Risiko für die öffentliche Gesundheit gering.
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20: Ich bin Matthias Wagner, guten Morgen. Im Heidelberger Stadtteil Pfaffengrund findet heute der Karrieretag Explore Us statt. Von 11 bis 18 Uhr öffnen etwa 20 Unternehmen ihre Türen, um vor allem jungen Menschen einen Einblick in ihre Arbeit zu geben. Ein kostenloses Shuttle fährt die einzelnen Standorte an. Es werden auch Berufe gezeigt, die eher unbekannt sind, sagt Oberbürgermeister Eckhard Würzner.
21: Super spannend von Betrieben, die Orthesen produzieren, individuell angepasst, Unternehmen, die beim Rückbau von Kernkraftwerken tätig sind, bis hin zu Unternehmen, die im IT- oder Laborbereich arbeiten.
20: Parkmöglichkeiten gibt es beispielsweise bei den Stadtwerken Heidelberg. Weinheim rechnet für den heutigen 8. Mai erneut mit Auftritten der rechtsextremen NPD, voraussichtlich am frühen Abend rund um den Hauptbahnhof. Linke Gruppen und das Bündnis Weinheim bleibt bunt kündigen Gegenkundgebungen an. Die NPD nutzt regelmäßig das Jubiläum des Kriegsendes dafür, die Geschichte anders darzustellen, als sie war. Heilbronn singt. Heute gastiert Klasse, wir singen erstmals in der Römerhalle Neckargartach. Das sind zwei Liederfeste um 16.30 Uhr und 19 Uhr mit über 1200 Kindern aus den Klassen 1 bis 7. Einlass ist jeweils eine Stunde vorher. Tickets gibt's über klassewirsingen.de und den Ticketshop der Heilbronner Stimme. Und mehr Nachrichten gibt's auf regenbogen.de.
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0: Achtung auf der A5 Basel Richtung Karlsruhe zwischen Baden-Baden und Rastatt Süd. Hier liegen Metallteile auf der Straße. Die B3 Achern-Offenburg zwischen Önsbach und Rennchen läuft momentan eine Unfallaufnahme und Reinigungsarbeiten. Und deswegen ist in beiden Richtungen die B3 zwischen Önsbach und Rennchen momentan gesperrt. Geblitzt wird's in Bruchsal in der Hubertusstraße, in Durbach in der Windschlägerstraße. Und wie immer gilt, wenn ihr auch noch was seht, Staus, Blitzer, gefährliche Stellen, dann bitte kurz hier Bescheid geben, WhatsApp-Sprachnachricht an 08000 34 35 36. Dankeschön, kommt gut an.
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0: bei Radio Regenbogen mit dieser Musik. Kriegen wir uns alle wach. Alcazar, Crying at the Discotheque. Schön, dass ihr mit dabei seid. Es ist Freitagmorgen. Wir sind auf dem Weg in ein hervorragendes Wochenende. Nicht nur vom Wetter morgen. Es ist Muttertag. Es ist Volksfestzeit. Gerade in Mannheim nochmal Mai-Mess das letzte Wochenende. Und gleichzeitig auch in Stuttgart Frühlingsfest. Have fun, enjoy. Und heute Morgen sind auch ganz viele unter uns, die noch mit ganz, ganz tollen, glücklichen Gefühlen im Bauch aufwachen, weil sie was Tolles erlebt haben. 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
1: In einem Wort, mega. So kann man das sonst nie erleben eigentlich.
2: Es war wirklich wunderschön. Sehr gemütliche Atmosphäre, war wirklich sehr schön.
3: Ich fand das Konzert toll und auch, dass er Fragen beantwortet hat. I need you to hold me
4: closer. Die Stimme ist fantastisch.
5: Authentisch, lustig, alles.
6: Sehr sympathischer Mensch, unheimlich bodenständig. Der kann die Menge unterhalten.
7: Einfach so einen Künstler so hautnah erleben zu können, das ist einfach wirklich einmalig. Und das ist schon echt wie im Wohnzimmer einfach.
8: Weil es auch sehr klein ist und schnucklig, passt sehr gut, finde ich, zu dem Format.
9: Ich bin froh, dass meine Frau mich mitgenommen hat.
0: Ja, ein kleines Wochenenderlebnis schon vor dem Wochenende. Hier sind sie nochmal, die Jungs von Klock Klock, Out of the Dark.

0: 6:48 Uhr. Tolle Energie von Dua Lipa. Don't Start Now. Der Morgen hier bei Radio Regenbogen. Was haben wir gelernt diese Woche? Eine Stunde haben wir gelernt. Eine Stunde etwa dauert es, wenn du dummes Zeug live im Internet streamst, bis die Polizei klingelt. Kollegin Kathi Belling ist bei uns aus der Radio Regenbogen Redaktion. Guten Morgen, Kathi.
1: Morgen.
0: Wir haben jetzt einen Pokal zu vergeben und zwar der Pokal für die am lausigsten gestaltete Ausführung einer Straftat. An wen geht der diese Woche?
1: Der geht diese Woche definitiv nach Heilbronn. Da haben zwei Typen ganz stolz in einem TikTok-Livestream erzählt, dass sie ein sauteures E-Bike geklaut haben. Zuschauer des Livestreams, und das lässt mich wieder an Gerechtigkeit und Zivilcourage glauben,
0: ja?
1: Die haben sofort die Polizei gerufen und erzählt, was die Männer so treiben und in ihrem Stream erzählen.
0: Ja.
1: Und die Polizei hat natürlich direkt ermittelt, ist hingefahren und hat schon eine Stunde nach dem Livestream vor Ort tatsächlich ein gestohlenes E-Bike und Uhren im Wert von knapp 8.000 Euro gefunden.
0: Oh.
1: Zack, Handschellen, nach TikTok kam Klick-Klack.
0: Ja, gute Arbeit. Und alle Verbrecher von früher können froh sein, dass Miss Marple noch kein WLAN hatte. Hier ist übrigens die Siegerfanfare für diesen Preis. Zu Recht. Hier ist der Morgen bei Radio Regenbogen. Schönen Freitag. Wir schweben so rein jetzt mit Savage Garden, yeah.

0: Wenn's kracht und knallt und funkt an allen Ecken und Enden, dann ist Michael Jackson nie weit weg gewesen. Toller Song. Macht richtig Spaß. Dirty Diana, guten Morgen mit der besten Musik hier bei Radio Regenbogen. Gleich nach 8. Ganz entspannte Beats. Freundlich und nett für so einen Freitagmorgen, genau das Richtige. Kygo und Conrad zu Firestone. Gibt's gleich in voller Länge.
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1: Pünktlich zum Wochenende spüren wir es, Jörg. Das Wetter wird heute schon deutlich freundlicher.
2: Morgens einzelne Nebelfelder in der kühlen Luft, dann im Laufe des Tages ein freundlicher Mix aus Sonne und Wolken. Sind immer noch ein bisschen mehr Wolken als Sonne, aber trotzdem ein total okayer Tag mit knapp an die 20 Grad am Nachmittag. Ein bisschen mehr Gebrodel am Nachmittag und Abend im Südschwarzwald und im Hotzenwald. Dort kann es doch ganz vereinzelt für ein Schauerchen oder ganz kurzes Gewitterchen reichen. Der große Rest bleibt aber trocken bis in die Nacht.
1: Guten Morgen am Freitag, es ist der 8. Mai.
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3: Das sind die Themen um 8 Uhr. Europa League, SC Freiburg im Finale. Und die gute Nachricht aus dem Neckar-Odenwald-Kreis. In Mosbach beginnt das Frühlingsfest. Mosbach feiert. Ich bin Janis Tirakis. Schönen guten Morgen.
4: Das war einfach nur Hammer. Hammer, wir gehen nach Istanbul.
3: Das gab's noch nie. Die Fußballprofis vom SC Freiburg haben es ins Finale der Europa League geschafft. Nach der 1:2 Niederlage im Hinspiel gegen Sporting Braga haben die Breisgauer am Abend mit 3:1 gewonnen. Ein Erfolg, der noch auf dem Platz kräftig gefeiert wurde. SC-Trainer Julian Schuster.
5: In die viele Gesichter zu schauen und diese große Freude und auch Dankbarkeit zu spüren. Und das bedeutet mir sehr, sehr viel, diese glücklichen Menschen zu sehen. Und 11 Jahre nach einem Abstieg dürfen wir gemeinsam ein Europa-League-Finale spielen, um einen Pokal kämpfen, der in unserer Vitrine fehlt.
3: Am 20. Mai trifft Freiburg im Finale in Istanbul auf den englischen Topclub Aston Villa. Die von der UniCredit bedrängte Commerzbank will tausende Stellen streichen. Bis 2030 sollen zusätzlich zu den bereits angekündigten Einsparungen konzernweit etwa 3000 weitere Vollzeitstellen gestrichen werden, teilte der DAX-Konzern in Frankfurt mit. Gleichzeitig setzte sich das Unternehmen ehrgeizigere Gewinnziele und will so Investoren von ihrer eigenständigen Zukunft überzeugen. Der Amokfahrer von Leipzig hatte seine Tat offenbar schon im April angekündigt. Die Polizeidirektion Leipzig hat Medienberichte über eine entsprechende Chatnachricht bestätigt. Die sei der Polizei aber erst am Abend der Tat im Zuge der Ermittlungen vorgelegt worden. Der Mann soll zum Zeitpunkt der Amokfahrt bereits von seiner Partnerin getrennt gelebt haben und sowohl sie als auch ihr Umfeld bedroht haben.
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6: Aufräumen mit dem Mythos, Männer sind die besseren Autofahrer. Das versucht das Team Vision Zero jetzt mit einer Verkehrssicherheitskampagne und Sprüchen wie Deine Mutter fährt besser als du. Hintergrund ist, in knapp 70% der Unfälle mit Verletzten und Toten sind Männer die Verursacher. Barbara Schlegel, Stuttgart.
7: Das Karlsruher Schloss ist eins der wichtigsten Markenzeichen der Stadt. Auch wenn es derzeit wegen Sanierung geschlossen ist, eine Modellbaufirma hat das Schloss jetzt nachgebaut, im Maßstab 1:34 und zwar mit rund 250.000 Klemmbausteinen. Das ist sowas ähnliches wie Lego. Ab heute ist das Modell im Museum am Markt zu sehen. Lars Brune, Karlsruhe.
3: Und die gute Nachricht aus dem Neckar-Odenwald-Kreis.
8: In Mosbach beginnt das Frühlingsfest Mosbach feiert. 4 Tage lang gibt's Musik, Fahrgeschäfte, Stände, Essen und dann einen verkaufsoffenen Sonntag. Zum Stadtjubiläum, 50 Jahre große Kreisstadt, veranstaltet Mosbach einen Kindernachmittag, wo Kinder auf dem Marktplatz Jubiläumsbilder gestalten. Anmelden unter Mosbach aktiv. Stefan Gebert, Mosbach.
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1: Achtung bitte auf der A8, A81, der gemeinsame Abschnitt in Richtung Stuttgart zwischen Leonberg Ost und Raststätte Sindelfingerwald Süd läuft eine Unfallaufnahme. Die B3, hier gibt es in beiden Richtungen Probleme zwischen Önsbach und Rännchen nach einer Unfallaufnahme und Reinigungsarbeiten. Dann die Landesstraße Wiesloch-Hockenheim zwischen Waldorf-Wiesloch und Abzweig nach Reilingen. Da ist momentan eine Sperrung wegen einer Unfallaufnahme. Stau und stockender Verkehr. A8 Karlsruhe-Stuttgart zwischen Pforzheim-West und Pforzheim-Nord. 3 Kilometer Stop and Go. Die A81 Singen-Stuttgart zwischen Böblingen-Sindelfingen und Sindelfingen-Ost. 2 Kilometer stockender Verkehr. Und Heilbronn-Stuttgart zwischen Feuerbach und Dreieck-Leonberg. 2 Kilometer Stop and Go vor der Baustelle. Geblitzt wird in Hirschberg an der Bergstraße, in der Breitgasse, dann in Offenburg in der Moltke-Straße. Und wir haben noch einen Blitzer aus dem Kraichgau, damit die Laune im Berufsverkehr auch nicht gibt. Jetzt als Radio Regenbogen Blitzer-Hit.
9: In

0: Wenn ihr auch noch was seht, dann bitte Bescheid geben. 08000 34 35 36.
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0: Was ein besonderer Morgen. Einige unter uns sind fit und frisch und bereit für diesen neuen Tag. Andere sind, vielleicht von gestern Abend noch ein bisschen lediert. Für alle gilt heute Morgen ein gleichzeitiges Gefühl.
3: Heute ist wieder Freitag, heute wieder richtig.
0: Rein geht's in diesen neuen Tag. Morgen.
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0: Es ist einfach nur eine saucoole Nummer, die Four Non Blondes. What's up im Morgen hier bei Radio Regenbogen. Rein geht's in diesen Freitag. Schön, dass ihr mit dabei seid. Hallo, es ist 8:10. Wir haben die beste Musik und die wichtigsten Infos des Morgens. Passen aufeinander auf hier in der Community. Jenny aus Reilingen hat gerade mitbekommen von der Straßensperrung und hat neue Infos für uns.
1: Guten Morgen. Schwerer Unfall bei Reilingen. Letzte Ausfahrt von Reilingen vorbei. An der großen Ausfahrt Richtung Walldorfer Kreuz. Vollsperrung in Richtung Walldorf.
0: Dankeschön, Jenny. Gute Fahrt allerseits.

Frischer Radio Regenbogen Award Preisträger, das war Topic, Your Love, der Morgen hier bei Radio Regenbogen. 8.13 Uhr, wir bereiten uns heute Morgen vor auf ein fantastisches Wochenende. Das Wetter wird richtig gut und es gibt so viel zu unternehmen, ja. Wir haben heute Morgen schon von unserem Wetterexperten Jörg Kachelmann gehört, okay, Muttertag, da könnte es ein bisschen nasser werden, aber ansonsten wirklich Sonnenschein satt. Frage an euch jetzt, wie macht Wandern am meisten Spaß? Ja, richtig. Wenn du leicht einen im Tee hast. Dann Sonntag auf nach Angelbachtal im Rhein-Neckar-Kreis. Da ist nämlich Wine and Gin Walk. Das ist ein 3 Kilometer Rundweg mit Stationen, wo ihr Steaks, Maultaschen, Fleischkäsebrötle und so kriegt. Und das alles ist eine gute Grundlage für die ganzen Wein- und Gin-Tastings unterwegs. Und wer dann trotzdem Schlangenlinien torkelt, da werden aus 3 Kilometern halt mal ein paar mehr. Ja. Hat man noch die Kalorien gleich wieder weg. Richtig tolles Event stellt Müllheim im Markgräfler Land auf die Beine beim internationalen Fest. Da gibt's internationale Mucke und die Möglichkeit, sich quasi einmal um den Planeten zu futtern mit verschiedenen Streetfood-Ständen. 60 Länder sind in Müllheim vertreten. Letztes Jahr traten zum Beispiel Tänzerinnen aus der Türkei auf oder es gab afrikanische Musik. Also das ist eine richtig tolle Geschichte. Und wenn euer Wochenende ein bisschen mehr Action vertragen kann, dann gibt's am Hockenheimring von Freitag bis Sonntag volle Power Oldtimer Autorennen für euch zu sehen beim ADAC Hockenheim Historic. Sehr, sehr coole Sache, habe ich auch schon mal moderiert. Macht sehr viel Spaß. Es gibt aber nicht nur eine große Menge an Autos und allen möglichen Epochen, sondern da sind auch klassische Formel-1-Autos mit dabei und verschiedene Spiele für Kids und Ausstellungen. Also für die ganze Familie, wenn Autofans bei euch sind, Hockenheim am Wochenende, the place to be. Und wenn ihr auch noch Tipps habt, wie immer, lasst uns sammeln in der Community, schickt uns eine WhatsApp 08000 34 35 36.

0: 8.20 Uhr, der Freitagmorgen mit Radio Regenbogen. Und wir müssen heute Morgen Danke sagen. Danke an alle, die auch heute hier wieder zuhören. Guten Morgen. Und ja, wir haben es geschafft. Wir sind immer noch ein bisschen überwältigt. Es war Verleihung vom LFK Medienpreis, so also ein bisschen der Radio-Oscar in Baden-Württemberg. Und wir hatten euch ja erzählt, wir von Radio Regenbogen waren nominiert mit euch allen gemeinsam, weil wir diese Aktion ja auch gemeinsam gestemmt haben. Ja, mit Baden-Württemberg und der Pfalz sind wir einmal Rikscha gefahren, von Weil am Rhein bis nach Mannheim, haben unglaublich viele Menschen getroffen, Sachen zusammen erlebt und dann waren wir nominiert für diesen Publikumspreis beim LFK Medienpreis. Gestern Abend war die Verleihung und es hat geklappt. Yay! Wir haben gewonnen und Dankeschön für alle, die abgestimmt, also danke an alle, die abgestimmt haben auf unserer Website bei diesem Voting. Das waren die besten Momente übrigens, vielleicht wart ihr auch dabei und könnt euch erinnern.
1: Jetzt brennt's schon doch ganz schön. Ah. Am Arsch.
2: Ich kann doch jetzt kein Rikscha mehr fahren. Du hast mir drei Schnaps reingepfiffen, Mann.
3: Aber scheiß drauf. Rikscha fahren ist einmal im Jahr.
4: Oh, in 10 Tagen von Weil am Rhein nach Mannheim radeln?
5: Er wird es perfekt schaffen, weil er einfach ein cooler Typ ist.
6: Jawohl, Jens, zieh durch.
1: So, Müllheim, offene, ehrliche Frage an euch. Schmeckt der Wein?
7: Ja!
0: Wir sind heute in Freiburg unterwegs mit Kossu.
8: Spanisch, alemannisch, egal wie du es nennen willst, Mille um.
1: Danny! Danny, was ist jetzt so?
9: Nix, jetzt noch kannst du auch laufen.
1: Jetzt hat er mir das Ding geklappt. Hey, hey, Scheiße.
0: Hallo, Heidelberg! Wie viele hergekommen sind zum Zoo?
10: Ja, es gab ganz schön viel Feedback. Ich soll Elefantenhaufen wegmachen.
0: Oh Gott, ich bin total überwältigt. Wir sind am Riesenrad angekommen. Hallo Mannheim! Ja. Alle waren dabei und alle haben am Ende diesen Preis gewonnen. Dankeschön fürs Mitmachen und Abstimmen. Im Namen des gesamten Teams und der Radio Regenbogen Community.
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26: So ein paar kleine Regentropfen gibt's heute noch, aber insgesamt ein unfassbar sonniger Tag und ein toller Start ins Wochenende, Jörg.
27: Der zum Teil am Anfang noch kompakte Morgenregen lässt im Laufe des Vormittags dann überall nach, zieht Richtung Osten ab und dann ist es am Nachmittag weitgehend trocken in der Regenbogenwelt. Die Auflockerungen sind aber noch ein bisschen langsam hinterher und manchmal wird es spät nachmittags und abends, bis mal kurz zumindest ein bisschen die Sonne zu sehen ist. Temperaturen am Nachmittag ziemlich verhalten und drum um die 15 Grad.
26: Aber morgen dann 25 Grad Sonnenschein, toller Samstag. Mit diesem Gefühl starten wir in diesen Freitag. Es ist der 8. Mai, 8:30.
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28: Ich bin Yannis Tierakis. Schönen guten Morgen. Der SC Freiburg hat am Abend Vereinsgeschichte geschrieben. Zum ersten Mal überhaupt steht der Club in einem europäischen Finale. Das Hinspiel des Halbfinales der Europa League gegen die Portugiesen von Sporting Braga hatten die Breisgauer noch mit 1:2 verloren. Im Rückspiel am Abend haben sie dann einen souveränen 3:1 Sieg geschafft und das auch noch im eigenen Stadion. Die Commerzbank wappnet sich im Übernahme-Poker mit UniCredit. Der DAX-Konzern teilte in Frankfurt mit, dass weitere 3000 Stellen abgebaut werden sollen. Zugleich sollen die Erträge bis 2030 auf 16,8 Milliarden Euro steigen. US-Präsident Trump hat den Iran erneut aufgerufen, schnell eine Friedensvereinbarung zu unterzeichnen. Ansonsten droht er mit härteren Militärschlägen. Zuvor hatte das US-Militär trotz der Waffenruhe iranische Schnellboote und Ziele im Land angegriffen. Das sei Vergeltung für iranische Attacken auf US-Kriegsschiffe in der Straße von Hormuz, so Trump.
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2: Ich bin Matthias Wagner. Guten Morgen. Nach dem Fund einer toten Frau in einem Auto bei Bad Rappenau gestern Morgen soll ihre Leiche heute obduziert werden. Die Ermittler gehen von einer Gewalttat aus. Nur wenige Stunden nach der Tat wurde in Regensburg ein Mann gefasst. Der 41-Jährige steht im Verdacht, die 39-Jährige getötet zu haben. Laut Polizei kannten sich die beiden wohl schon länger. Über das Motiv der Tat weiß man aber noch nichts. Im Heidelberger Stadtteil Pfaffengrund findet heute der Karrieretag Explore Us statt. Von 11 bis 18 Uhr öffnen etwa 20 Unternehmen ihre Türen, um vor allem jungen Menschen einen Einblick in ihre Arbeit zu geben. Ein kostenloser Shuttle fährt die einzelnen Standorte an. Es werden auch Berufe gezeigt, die eher unbekannt sind, sagt Oberbürgermeister Eckhard Würzner.
3: Super spannend von Betrieben, die Orthesen produzieren, individuell angepasst. Unternehmen, die beim Rückbau von Kernkraftwerken tätig sind, bis hin zu Unternehmen, die im IT- oder Laborbereich arbeiten.
2: Parkmöglichkeiten gibt es beispielsweise bei den Stadtwerken Heidelberg. Weinheim rechnet für den heutigen 8. Mai erneut mit Auftritten der rechtsextremen NPD, voraussichtlich am frühen Abend rund um den Hauptbahnhof. Linke Gruppen und das Bündnis Weinheim bleibt bunt kündigten Gegenkundgebungen an. Die NPD nutzt regelmäßig das Jubiläum des Kriegsendes dafür, die Geschichte anders darzustellen, als sie war.
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26: Guten Morgen und aufpassen bitte auf der B3. Nach wie vor Probleme zwischen Önsbach und Rentchen wegen einer Unfallaufnahme und Reinigungsarbeiten, die hier im Gange sind. Dann Sperrung auch auf der Landesstraße Wiesloch-Hockenheim zwischen Waldorf-Wiesloch bei der A5 und dem Abzweig nach Reilingen. Da läuft momentan auch eine Unfallaufnahme. Beide Richtungen sind gesperrt. Die A8 Karlsruhe-Stuttgart zwischen Pforzheim-West und Pforzheim-Ost, 5 Kilometer stockender Verkehr. A81 Singen-Stuttgart zwischen Böblingen-Sindelfingen und Sindelfingen-Ost, 2 Kilometer an der Baustelle. Und nochmal 81 Heilbronn-Stuttgart zwischen Feuerbach und Dreieck-Leonberg, 2 Kilometer Stop-and-Go. Auch hier wird gebaut. Geblitzt wird in Hirschberg, in der Breitgasse, in Offenburg, in der Moltke-Straße. Marie hat auch noch einen Blitzer für uns.
4: Guten Morgen, ich wollte einen Blitzer melden und zwar in Mannheim-Freudenheim in der Hauptstraße. Von Mannheim kommend wird gerade ein Blitzer aufgebaut.
26: Dankeschön, liebe Marie, komm gut an. Und Claudia ist auch noch dabei.
7: In Lörrach in der Wiesenthalstraße, kurz hinter McDonald's, wird gelasert.
26: Dankeschön auch für deinen Blitzer. Und wenn ihr noch was seht, dann schickt uns bitte auch eine Sprachnachricht an 08000 34 35 36. Zusammen sorgen wir dafür, dass alle gut ankommen. Ich bin Jens Schneider, wünsche euch einen tollen Morgen.
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0: Shake Your Hips. Shakira, Hips Don't Lie. Der Morgen hier bei Radio Regenbogen. Es ist 8.40 Uhr und ihr wisst, wir alle haben zu viele Apps auf dem Handy. 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
0: 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Hier sind die Jungs, Klock Klock, Someone Else bei Radio Regenbogen. Freitagmorgen.

0: dieser Typ hat Power, dieser Typ hat gute Laune. Das ist Hug Yourself, Kamrat, um 8.47 Uhr. Der Morgen hier bei Radio Regenbogen. Was haben wir gelernt diese Woche? Eine Stunde haben wir gelernt. Eine Stunde etwa dauert es, wenn du dummes Zeug live im Internet streamst, bis die Polizei klingelt. Kollegin Kathi Belling ist bei uns aus der Radio Regenbogen Redaktion. Guten Morgen, Kathi.
1: Morgen.
0: Wir haben jetzt einen Pokal zu vergeben und zwar der Pokal für die am lausigsten gestaltete Ausführung einer Straftat. An wen geht der diese Woche?
1: Der geht diese Woche definitiv nach Heilbronn. Da haben zwei Typen ganz stolz in einem TikTok-Livestream erzählt, dass sie ein sauteures E-Bike geklaut haben. Zuschauer des Livestreams, und das lässt mich wieder an Gerechtigkeit und Zivilcourage glauben,
0: ja?
1: Die haben sofort die Polizei gerufen und erzählt, was die Männer da so treiben und in ihrem Stream erzählen.
0: Ja.
1: Und die Polizei hat natürlich direkt ermittelt, ist hingefahren und hat schon eine Stunde nach dem Livestream vor Ort tatsächlich ein gestohlenes E-Bike und Uhren im Wert von knapp 8.000 Euro gefunden.
0: Oh.
1: Zack, Handschellen, nach TikTok kam Klick-Klack.
0: Ja, gute Arbeit. Und alle Verbrecher von früher können froh sein, dass Miss Marple noch kein WLAN hatte. Hier ist übrigens die Siegerfanfare für diesen Preis. Absolut verdient. Karma regelt.

0: tiefsten Stand seit 2 Monaten gefallen. Ein Liter Super E10 hat im bundesweiten Schnitt gestern knapp unter 2 Euro gekostet und damit 1,8 Cent weniger als noch am Mittwoch, zeigt eine Auswertung des ADAC. Diesel ist demnach um 3,1 Cent billiger geworden und hat noch knapp über 2 Euro gekostet. Dass die Preise nach unten gehen, dürfte vor allem am Ölpreis liegen, der nach einem Hoch am Montag deutlich nachgegeben hat. Trotz Tankrabatt ist Sprit aber im Moment immer noch deutlich teurer als am letzten Tag vor Beginn des Irankriegs.
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2: In Weinheim im Rhein-Neckar-Kreis werden für heute, den 8. Mai, erneut rechtsextreme Aktionen der NPD erwartet. Linke Gruppen und das Bündnis Weinheim bleibt bunt haben Gegendemonstrationen angekündigt. Im Fokus steht der Bereich am Hauptbahnhof am frühen Abend. Die NPD nutzt das Jubiläum des Kriegsendes dafür, um die Geschichte zu verdrehen. Stefan Gebert, Weinheim.
0: Und die gute Nachricht aus dem Breisgau. Der Ausbau des Biotech-Parks in Freiburg wird von der Europäischen Union und dem Land mit 2 Millionen Euro unterstützt. Mit dem Geld werden vor allem Büro- und Laborflächen für Start-ups aus dem Bereich Medizintechnik geschaffen. Damit wird der Innovationsstandort weiter gestärkt, betont die Freiburger Wirtschaft, Touristik und Messe GmbH.
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3: 11 haben wir es. Die A5 Basel Richtung Karlsruhe zwischen Tieningen und Riegel. Hier ist eine Unfallstelle, wird abgesichert. Auf der B35 Richtung Bretten, das ist zwischen der Einfahrt Maulbronn und Abzweig nach Maulbronn, da läuft auch gerade eine Unfallaufnahme. Die Strecke ist aktuell auch noch gesperrt. Die A8 Stuttgart Richtung Karlsruhe zwischen Pforzheim Süd und Pforzheim Ost 4 Kilometer Stop and Go. Und die Gegenrichtung Karlsruhe Richtung Stuttgart zwischen Pforzheim West und Pforzheim Ost 5 Kilometer Stop and Go. Im weiteren Verlauf Richtung Stuttgart dann nochmal zwischen Pforzheim West und Pforzheim Süd 7 Kilometer Stop and Go vor der Baustelle. Auf der A81 Singen Richtung Stuttgart zwischen Böblingen-Sindelfingen und Sindelfingen-Ost 2 Kilometer Stop and Go vor der Baustelle. Und wir haben noch jemand bei uns im Verkehrsteam. Hallo?
4: In Heidelberg blitzt es. Und zwar auf der B37 oder auch Schlierbacher Landstraße genannt. In der Höhe vom S-Bahnhof. Dort ist 50. Danke, tschüss.
3: Tschüss, mein lieber Volker. Gute Fahrt hier noch. Und falls ihr auch was gesehen habt, gerade eine Sprachnachricht schicken. 08000 34 35 36. Kommt gut an.
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3: Ja, das Wochenende können wir von hier aus schon so gut riechen. Und es riecht so gut. Und die beste Überbrückung gibt's jetzt mit Glockenbach von mir hier für euch.
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1: Kein Instrument, nur ein Mann und seine Stimme und trotzdem der entspannteste Song der Welt. Bobby McFerrin, Don't Worry, Be Happy. Radio Regenbogen bei der Arbeit mit Christina Klee und Rainer aus der Pfalz. Aus Hohensülzen ist bei mir an der 08000 34 35 36.
2: Was muss man eigentlich tun, dass auf eine Veranstaltung bei euch hingewiesen wird?
1: Einfach schreiben, eine WhatsApp schreiben oder eine Sprachnachricht schicken oder mir jetzt sagen.
2: Also, wir haben bei uns in einem 700 Seelendorf eine total aktive Jugend, die Kerbebosch, und die machen morgen Abend eine 80er, 90er, 2000er Party und das ist ein absolutes Highlight in diesem kleinen Dorf.
1: Wann geht's los, mein Lieber?
2: Es geht ab 19 Uhr los.
1: Open End?
2: Ich denke, die haben ja nur eine Konzession bis 12 Uhr. Gell?
1: Okay, okay.
2: 80er, 90er, 2000 Party mit einem DJ. Die machen das ja ehrenamtlich, ja, und sammeln dann Geld, um wieder an der Cap ordentlich was auf die Beine stellen zu können. Und da muss man das ja unterstützen.
1: Ah, ja, klar, auf jeden Fall.
2: Ja, für Essen und Trinken ist eh gesagt. Ich meine, wo gibt es denn hier in der Pfalz oder der Hessen ein Fest, wo man nicht gut essen und trinken kann? Ja?
1: Ajo, davon bin ich aber ausgegangen.
2: Und das sind also wirklich, ja, die Ältesten sind, glaube ich, 24. Die machen jetzt schon seit ein paar Jahren eine richtig schöne Veranstaltung für das kleine Dorf. Und da dachte ich, da ist es doch notwendig, Werbung für zu machen.
1: Ah ja, damit haben wir es jetzt gemacht. Ich hoffe, dass ihr genug Parkplätze habt bei euch im Ort, weil und die Community Moment. Hört es. Ciao, mein
2: okay,
1: Lieber.
2: Okay, danke schön.
1: Tschüss.
2: Ciao.
1: Tschüss.
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13: Es ist gleich 11:30 Uhr für alle in Stuttgart. Bitte aufpassen, da wurde eine Weltkriegsbombe gefunden. Evakuierungsmaßnahmen laufen gerade im Radius von 250 Metern. Und zwar betroffen ist Stuttgart Nord. In Stuttgart im Bereich Eduard-Pfeiffer-Straße wurde eine Weltkriegsbombe gefunden. Der Bereich um den Bombenfundort ist umgehend zu verlassen. Im Räumungsbereich liegen die Straßen Eduard-Pfeiffer-Straße, Atzenbergstraße, Ehrenhalde und Gehkopf- und Schottstraße. Falls ihr davon betroffen seid, bitte diesen Bereich umgehend verlassen. Dort wurde eine Weltkriegsbombe in Stuttgart gefunden. Jetzt zu den Straßen auf der A5 Darmstadt Richtung Frankfurt zwischen Langmörfelden und Zeppelinheim. Da ist eine Unfallstelle noch nicht abgesichert auf der linken Spur. A8 Stuttgart Richtung Karlsruhe zwischen Pforzheim Süd und Pforzheim Ost. 4 Kilometer Stop and Go wegen der ungesicherten Unfallstelle auf der linken Spur. Und wir schauen weiter auf die A8 Karlsruhe Richtung Stuttgart zwischen Pforzheim West und Pforzheim Ost. 5 Kilometer Stop and Go. Im weiteren Verlauf Richtung Stuttgart 7 Kilometer Stop and Go vor der Baustelle bei Pforzheim Süd. Dann die A81 Singen Richtung Stuttgart. Zwischen Böblingen, Sindelfingen und Sindelfingen-Ost. Hier haben wir 2 Kilometer Stop-and-Go vor der Baustelle. Es wird geblitzt in Rümingen in der Wittlinger Straße. Das ist dort Nähe Ecke Alte Ziegelei. Beidseitig wird hier geblitzt. Falls ihr aber noch was gesehen habt, ihr wisst Bescheid. Einfach die Community vorwarnen. Eine Sprachnachricht schicken reicht aus. 08000 34 35 36. Ich wünsche euch eine gute Fahrt und einen wunderschönen Freitagmittag. Ich bin gerne auch mit dabei. Christina Klich hier. Hi.
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0: Coffee to go, sondern Love to go von Lost Frequencies hier bei Radio Regenbogen bei der Arbeit. Love ist das meistgesuchte Wort auf Spotify. 4,3 Milliarden Mal, das ist echt Wahnsinn. Aber auch kein Wunder, weil irgendwie steckt es in jedem zweiten Song. Auch in dem neuen hier auf der Playlist bei Radio Regenbogen von Holly Humberstone. To love somebody. Und um ein bisschen Liebe geht's auch an dieser Stelle jetzt, weil Lachen verstreut ja auch so Liebe, Endorphine. Macht das ruhig öfter gerne mal. Ein kleines Lächeln kann so viel auslösen, als wir denken, ja? Studien deuten sogar an, Menschen, die ganz viel lachen, wirken nicht nur zufriedener, sie werden im Schnitt auch älter. Ja, wahrscheinlich, weil weniger Stress und mehr gute Kontakte einfach gut tun, dem Herzen und so weiter. Also in Lächeln steckt viel und steckt auch an, ähnlich wie Genen, ja? Wenn einer anfängt, machen es die anderen oft ja auch automatisch mit. So entsteht schnell ein kleiner Domino-Effekt. Gute Laune im Raum und ein noch freundlicheres Miteinander. Und was bringt die Radio Regenbogen Community zum Lachen? Das haben wir euch gefragt.
1: Also mich bringt zum Lächeln, wenn die Sonne scheint, ganz normal. Aber auch, wenn ich mich jetzt hier darüber freuen kann, dass es meinen Kindern gut geht.
2: Wenn man Zeit mit Freunden hat oder Familie oder einen Witz.
3: Ich lächle heute, weil wir gerade einen Vertrag für eine neue Wohnung bekommen haben.
4: Eigentlich jeder, der mich anlächelt, den lächle ich zurück.
0: Also wenn ihr heute noch so einen Moment habt, der euch grinsen lässt, merkt ihn euch. Manchmal trägt einen genau sowas besser durch den Tag als jeder Kaffee.
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11: Ja, Pause, rausweckern, Sonne tanken, das passt heute sehr gut, denn der Tag hat sich deutlich gebessert. Sonne, Wolken im Wechsel, weitgehend trocken. Nur der Schwarzwald darf mal kurz meckern mit einem kleinen Regenschauer hier und da. Ansonsten, die Temperaturen sind wirklich zurück im angenehmeren Bereich. Bis 23 Grad sind heute drin, vor allem in Breisach am Rhein. Schönen Freitag, der 8. Mai.
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12: Und das sind die Themen um 12 Uhr. Bundesrat stimmt Entlastungsprämie nicht zu. Und die gute Nachricht aus Stuttgart. Dank euch gewinnt Radio Regenbogen den baden-württembergischen Medienpreis. Ich bin Vio Kostanitz. Schönen guten Tag. Die steuerfreie Entlastungsprämie von bis zu 1.000 Euro, die Unternehmen an ihre Beschäftigten zahlen können, kommt vorerst nicht. Der Bundesrat hat dem vom Bundestag bereits beschlossenen Gesetzentwurf nicht zugestimmt. Die Bundesregierung kann dazu nun den Vermittlungsausschuss von Bundestag und Bundesrat anrufen, um einen Kompromiss zu finden. Der Gesetzentwurf sieht vor, dass Arbeitgeber ihren Beschäftigten in diesem Jahr und bis Ende Juni nächsten Jahres eine Entlastungsprämie von bis zu 1.000 Euro zahlen können, die nicht versteuert werden muss. Die Länder kritisieren vor allem die Kosten sowie die Verteilung der finanziellen Belastungen. Eine Geiselnahme in einer Volksbankfiliale in Rheinland-Pfalz sorgt seit dem Morgen für einen großen Polizeieinsatz. Die gesamte Innenstadt von Sinzig im Kreis Ahrweiler ist abgesperrt. Die Polizei geht von mehreren Tätern und Geiseln in der Bank aus, unter anderem der Fahrer eines Geldtransporters. Nach dem Hantavirus-Ausbruch auf einem Kreuzfahrtschiff gibt das Landesgesundheitsamt in Stuttgart Entwarnung. Zwar infizieren sich in Baden-Württemberg jedes Jahr mehrere Dutzend Menschen mit dem Virus, allerdings handelt es sich dabei um eine weniger gefährliche Variante. Baden-Württemberg-Reporterin Barbara Schlegel.
13: Dieser Typ des Hantavirus heißt Pumala. Die Infektionen verlaufen meist nur mild, heißt es von den Experten des Landesgesundheitsamtes. Bis Anfang Mai wurden 16 Infektionen gemeldet. Tatsächlich gehört Baden-Württemberg bundesweit zu den am stärksten betroffenen Regionen, insbesondere die Schwäbische Alb und der Odenwald. Das liegt an den vielen Buchenwäldern. Die hier weit verbreiteten Rötelmäuse können das Virus über Ausscheidungen übertragen. Dafür reicht es, wenn die Erreger etwa mit dem Staub eingeatmet werden.
12: Im Norden von Stuttgart ist bei Bauarbeiten in der Eduard-Pfeiffer-Straße eine Weltkriegsbombe gefunden worden. Die Polizei ist dabei, die Bevölkerung zu evakuieren in einem Radius von 250 Metern. Die Absperrmaßnahmen werden gerade eingerichtet. Noch ist unklar, wie viele Menschen durch die Evakuierung betroffen sind.
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0: Landkreis Karlsruhe bereitet eine Klage gegen das Land Baden-Württemberg vor. Hintergrund ist ein Streit um die Finanzierung mehrerer Bahnlinien im Nahverkehr. Laut Landrat Christoph Schnaudt-Igel zahlt der Kreis seit Jahren Leistungen mit, die eigentlich das Land übernehmen müsste. Nach Angaben des Landkreises könnte der Haushalt dadurch um 13 Millionen Euro pro Jahr entlastet werden. Sascha Baumann, Karlsruhe.
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3: Und ihr habt es gerade eben auch in den Nachrichten gehört. Da wurde in Stuttgart eine Weltkriegsbombe gefunden. In Stuttgart Nord ist betroffen. Die Polizei und die Kräfte bitten darum, bitte den Bereich rund um die Eduard-Pfeiffer-Straße, Atzenbergstraße, Ehrenhalde, Gehkopf und Schottstraße bitte zu räumen im Radius von 250 Metern. Also wie gesagt, in Stuttgart wurde eine Weltkriegsbombe gefunden und da laufen jetzt gerade die Evakuierungsmaßnahmen. Wir schauen noch auf die Straßen. Einmal auf der 5 Darmstadt Richtung Frankfurt zwischen Langmörfelden und Zeppelinheim. Da gab es einen Unfall. Die Unfallstelle ist noch nicht abgesichert auf der linken Spur. Auf der 8 Stuttgart Richtung Karlsruhe zwischen Pforzheim Süd und Pforzheim Ost 4 Kilometer Stop and Go. Da ist eine ungesicherte Unfallstelle auf der linken Spur. Dann sind wir auf der 6 Mannheim Richtung Stuttgart, vor Sinsheim 2 Kilometer Stau und auf der 8 Karlsruhe Richtung Stuttgart zwischen Pforzheim West und Pforzheim Ost haben wir 5 Kilometer Stop and Go. Wir haben noch jemand bei uns im Verkehrsteam. Hallo.
4: Hallo. Ich wollte einen Blitzer melden in Bischweier in der Murtalstraße ortsauswärts Richtung Muggensturm. Hier ist 30 erlaubt.
3: Danke dir, meine liebe Wilma. Gute Fahrt noch. Und falls ihr auch was gesehen habt, gerne auch eine Sprachnachricht schicken. 08000 34 35 36. Kommt gut an.
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3: Ja, jetzt noch die letzten Runden gemeinsam bis zum Feierabend machen.
5: Toi, toi, toi.
3: Ja, toi, toi, toi. Schaffen wir easy peasy. Los geht's.
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sind ja oft diese Gefühle, die in uns ausgelöst werden bei vielen Songs. Und das ist so einer, No Doubt mit Don't Speak, fühlen wir immer noch so deep. Radio Regenbogen bei der Arbeit hier jetzt mit Taylor Swift, Opalite. Oder anders gesagt, Glück findest du nicht, das machst du selbst. Schönen Freitagmittag euch.

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16: Es bleibt freundlich, Sonne und Wolken im Wechsel, weitgehend trocken. Also Feierabend auf dem Balkon, Terrasse, Biergarten, alles drin heute im Schwarzwald. Da könnte es noch ein bisschen tröpfeln, aber das ist die Ausnahme. Die Temperaturen laden dazu ein, heute wirklich rauszugehen und das Wetter zu genießen. Bis zu 23 Grad zum Beispiel in Breisach. Das fühlt sich so an wie so ein kleiner Vorgeschmack auf den Sommer. Morgen sowieso bis zu 26 Grad. Aber jetzt erstmal haben wir Freitagmittag, der 8. Mai.
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17: Ich bin Vio Kostsanit. Schönen guten Tag. Die steuerfreie Entlastungsprämie von bis zu 1.000 Euro, die Unternehmen an ihre Beschäftigten zahlen können, kommt erstmal nicht. Der Bundesrat hat dem vom Bundestag bereits beschlossenen Gesetzentwurf nicht zugestimmt. Die Länder kritisieren vor allem die Kosten sowie die Verteilung der finanziellen Belastungen. Im Norden von Stuttgart ist bei Bauarbeiten in der Eduard-Pfeiffer-Straße eine Weltkriegsbombe gefunden worden. Die Polizei ist dabei, die Bevölkerung zu evakuieren in einem Radius von 250 Metern. Die Absperrmaßnahmen werden gerade eingerichtet. Noch ist unklar, wie viele Menschen durch die Evakuierung betroffen sind. Ein Sprecher der Stadt konnte auch noch nichts zum weiteren Vorgehen bei der Bombe sagen. Lichtblick für deutsche Exportunternehmen, die Ausfuhren made in Germany sind im März trotz des Iran-Kriegs im Vergleich zum Vormonat um 0,5% gestiegen. Auch der Vergleich zum Vorjahr ist mit einem Zuwachs um 1,9% positiv ausgefallen, wie das Statistische Bundesamt heute mitgeteilt hat. Die Importe haben seit Februar um 5,1% zugelegt.
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1: Ich bin Nathalie Bender. Schönen guten Tag. Seit fast 2 Jahren gehen die sogenannten Sauberkeitsermittler in Mannheim gegen illegale Müllablagerungen vor. In abgestelltem Sperrmüll suchen sie nach Hinweisen auf die Verursacher. Laut Stadt wurden bereits mehr als 6.000 Orte kontrolliert und Bußgelder von rund 130.000 Euro verhängt. Künftig sollen Digitalisierung der Abläufe und ein 24-Stunden-Recyclinghof zusätzlich helfen. Bürgermeisterin Diana Pretzell.
18: Wir haben gerade ein Pilotprojekt, bei dem wir auf Müllfahrzeugen und auch auf Straßenkehrfahrzeugen kleine Kameras installiert haben. Diese Kameras zeigen uns ganz wunderbar, wo wilde Müllablagerungen sind, wo Einkaufswägen stehen, wo Schilder beklebt sind und wo Wertstoffinseln sind, die besonders vermüllt sind.
1: Am Wochenende könnte es besonders voll werden auf der A6. Wer von Heilbronn oder Stuttgart Richtung Würzburg fährt, der muss wegen Bauarbeiten auf der A81 am Weinsberger Kreuz eine Umleitung fahren. Die Sperrung beginnt heute Abend um 20 Uhr und dauert laut Autobahngesellschaft bis voraussichtlich Montagmorgen 5 Uhr morgens. Eigentlich hätte am Wochenende das Tiergartenbad in Heidelberg öffnen sollen, doch wegen der Wetterlage haben die Stadtwerke die Saisoneröffnung bis auf Weiteres verschoben. Ausweichen könnt ihr auf das Citybad, das hat noch bis nächste Woche Samstag geöffnet. Und mehr aus der Region wieder in einer halben Stunde hier bei Radio Regenbogen.
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16: Wir schauen nochmal auf Stuttgart, da wurde eine Weltkriegsbombe gefunden, die Evakuierungsmaßnahmen laufen. Aktuell wird in Stuttgart-Nord im Bereich Eduard-Pfeiffer-Straße eine Weltkriegsbombe evakuiert. Der Bereich um den Bombenfurt ist umgehend zu verlassen. Die Räumungsbereiche liegen in den Straßen Eduard-Pfeiffer-Straße, Atzenbergstraße, Ehrenhalde, Gehkopf und Schottstraße. Der Radius beträgt 250 Meter um den Fundort herum. Absperrbereich beträgt 300 Meter um die Fundstelle herum. Also bitte, wenn ihr da unterwegs seid, da wohnt, bitte umgehend verlassen. Wir schauen auf die Straßen. Auf der A6 Mannheim Richtung Stuttgart vor Sinsheim 2 Kilometer Stau. Und wir haben noch die A8 Karlsruhe Richtung Stuttgart zwischen Pforzheim West und Pforzheim Ost 5 Kilometer Stop and Go. Auf der A81 Singen Richtung Stuttgart zwischen Böblingen, Sindelfingen und Sindelfingen Ost 2 Kilometer Stop and Go vor der Baustelle. Und es ist noch jemand im Verkehrsteam. Hallo?
19: Ja, hallo, hier ist die Silke. Ich wollte nur in Pizza melden in Weinheim. In der Viernheimer Straße ist gerade vor 2 Stunden aufgestellt worden. Und Vorsicht, da ist Zone 30.
16: Alles klar. Danke. Ciao, liebe Siegel, dir auch noch einen schönen Tag. Und falls ihr auch was gesehen habt, gerne eine Sprachnachricht schicken. 08000 34 35 36. Habt eine gute Fahrt und einen wunderschönen Freitagmittag. Christina Klich hier, hi.
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0: ist auf jeden Fall ein Party-Song, Shabuzi, a Bar-Song, der läutet schon mal das Wochenende gefühlsmäßig ein. Und wisst ihr was, wir sind sowieso alle in Party-Laune, wir alle hier bei Radio Regenbogen und auch ihr in der Radio Regenbogen-Community. Wir alle haben gestern Abend in Stuttgart den Radio-Oscar-Publikumspreis abgeräumt. Ja, mit dem Rikscha-Roadtrip von unserem Jens macht euch wahr, Schneider. Jens, du hast dich ja echt wirklich wochenlang abgestrampelt. Bist mit der Rikscha von Weil am Rhein nach Mannheim geradelt. Und jetzt der LFK Medienpreis. Das ist ja der größte baden-württembergische Medienpreis, den es gibt. Ja, wie war das so für dich gestern bei der Verleihung auf der Bühne?
1: Ja, ich glaube, der spannendste Moment war wirklich, als dann diese Balken auf der Leinwand gezeigt wurden. Und da flogen dann so Bällchen rein. Und ihr müsst euch vorstellen, die Anzahl der Bällchen steht für die Anzahl der Stimmen, die die Menschen abgegeben haben für den Radio Regenbogen Rikscha Roadtrip und die anderen Beiträge natürlich. Und dann wurden die Bällchen bei Radio Regenbogen immer mehr und immer mehr und immer mehr und bei den anderen hat es irgendwann gestoppt und wir alle so, ja! Und das war natürlich sensationell, weil wir uns mega gefreut haben für so eine Aktion, die wirklich ja auch uns alle betroffen hat. Also da haben ja nicht nur wir von Radio Regenbogen mitgemacht. Influencer wie Danny Run oder der Comedian Kossu haben mitgemacht. Ganz viele Vereine, Bürgermeisterinnen und Bürgermeister, ihr seid an die Strecke gekommen, habt uns Souvenirs gebracht, gratuliert, wir haben zusammen Fotos gemacht, eine Runde auf der Rikscha gedreht und dieses ganze Erlebnis hat am Ende mit dem spannendsten Preis vom LFK Medienpreis bekommen, nämlich den Publikumspreis, wo alle abgestimmt haben und das freut uns für uns alle in der Community einfach mega und wir sind mega happy und trinken heute auf uns alle ein Sektchen.
0: Auf jeden Fall an dieser Stelle vom ganzen Radio Regenbogen Team, danke. Ihr seid die beste Community.
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0: einer Wiederverkaufsseite wurden vor kurzem 4 Tickets für das WM-Finale für je 2,3 Millionen Dollar angeboten.
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2: Der Automatisierungsspezialist Festo will in Deutschland 1300 Stellen streichen. Das Familienunternehmen aus Esslingen bei Stuttgart begründet die Maßnahme mit dem zunehmenden Wettbewerb aus Asien und geopolitischen Krisen. Für die IG Metall ist das Ausmaß des Stellenabbaus überraschend. Sie hält den Schritt für falsch. Barbara Schlegel, Esslingen.
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4: Es gibt jetzt besseren Schutz von Verbrauchern bei Kreditverträgen. Der Bundesrat hat neuen Regeln zugestimmt. Dazu gehören schärfere Kreditwürdigkeitsprüfungen sowie ein besserer Schutz persönlicher Daten. Das Gesetz zum besseren Verbraucherschutz gilt künftig auch für Kleinkredite bis 200 Euro. Damit unterliegen Zahlungsmethoden wie jetzt kaufen, später bezahlen nun den gleichen Regeln wie Verbraucherkredite. Und noch der Blick auf den DAX. Der stand zuletzt bei 24.443 Punkten. Tine Klimach für Radio Regenbogen.
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6: Plant mehr Zeit ein auf der A6 Heilbronn-Mannheim zwischen Mannheim-Schwetzingen und dem Kreuz Mannheim 3 Kilometer Stau. A8 Stuttgart-Karlsruhe zwischen Pforzheim Süd und Pforzheim Ost 4 Kilometer stockender Verkehr. In der Gegenrichtung zwischen Pforzheim West und Pforzheim Süd 7 Kilometer stockend. Und A81 Singen-Stuttgart zwischen Böblingen-Sindelfingen und Sindelfingen-Ost 2 Kilometer stockender Verkehr. Geblitzt werdet ihr in Heilbronn in der Oststraße und in Albstadt in der Zeppelinstraße. Wenn ihr noch was gesehen habt unterwegs, einfach Bescheid geben mit einer Sprachnachricht an die 08000 34 35 36.
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6: Ich bin der Münch. Hello, viel los auf den Straßen. Für alle, die im Feierabendverkehr länger brauchen und alle anderen, jetzt bester Chill-Sound von Joe. Einfach mal zum Durchatmen zwischendurch. Hier ist seine aktuelle End of Beginning.
7: 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Tschüss.

0: 20 Mal am Tag. Maximal. So oft lächeln Erwachsene. Das haben Wissenschaftler festgestellt. Das muss auf jeden Fall mehr werden. Wir kümmern uns drum.
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0: Und unsere Experten haben auch jede Menge Tipps auf Lager, wie ihr im Alltag öfter lächeln könnt. Glücksministerin Gina Schüller aus Laudenbach an der Bergstraße. Wie entlocke ich mir zum Beispiel, wenn ich jetzt im Feierabendverkehr im Stau stehe, zumindest so ein Mini-Lächeln?
2: Endlich mal wieder Zeit für mich. Durchatmen, in den Rückspiegel gucken, nach links und rechts gucken, wer begegnet mir da? Anlächeln und sich nicht ärgern, weil change it, leave it or love it, nutzt die Zeit für dich.
0: Probiert's einfach mal aus. 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Das hier ist doch so ein absoluter Lächelbooster.
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16: Ja, die Sonne fixt euch heute Abend schon ordentlich an. Morgen liefert sie dann den ganzen Tag ab. Bis zu 26 Grad sind drin. Auch am Sonntag scheint oft die Sonne und dazu ist es warm.
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17: Ich bin Vio Kostanet. Schönen guten Tag. Nach der Geiselnahme in Sinzig in Rheinland-Pfalz läuft die Suche nach den Tätern. Heute Morgen gegen 9 sollen mehrere Unbekannte 2 Personen in der Bank eingeschlossen haben und anschließend geflohen sein. Ob mit Beute oder ohne, ist unklar. Die Polizei hatte lange keinen Kontakt zu den Eingeschlossenen und ist deshalb von einer Geiselnahme ausgegangen. Zum Schutz von Opfern häuslicher Gewalt hat der Bundestag eine Regelung zur elektronischen Fußfessel beschlossen. Das Gewaltschutzgesetz sieht unter anderem vor, dass ein Gericht Täter zum Tragen der Fußfessel verpflichten kann, um ein Annäherungsverbot durchzusetzen. Kommt der Täter zu nah, wird das Opfer über ein Empfangsgerät gewarnt. Nach Gesprächen in den USA über ein Ende des russischen Angriffskriegs erwartet Kiew in den nächsten Wochen Gesandte von US-Präsident Donald Trump. Als Termin für den Besuch hat der ukrainische Präsident Volodymyr Zelensky die Zeitspanne bis zum Beginn des Sommers genannt. Derzeit liefen die Absprachen dazu, schreibt Zelensky in sozialen Medien.
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18: Ich bin Stefan Gebert. Hallo. Die große Weinwanderung in den Weinbergen von Rohrbach und Leimen verbindet morgen herrliche Ausblicke mit regionalem Wein, Kultur und Genuss entlang des Erlebniswanderwegs. Zwischen 11 und 19 Uhr laden zahlreiche Stationen dazu ein, einen entspannten Frühlingstag mitten in den Weinbergen zu erleben. Der Trollinger Marathon in Heilbronn ist längst ein echtes Sporthighlight in Süddeutschland und begeistert mit dieser Atmosphäre entlang der Strecke. Ob Marathon, Halbmarathon oder Familienlauf, hier treffen sportlicher Ehrgeiz, Gemeinschaft und die Kulisse der Weinregion aufeinander. Bei Bad Friedrichshall leuchtet, verwandelt sich morgen die Innenstadt in ein Lichtermeer mit Fassadenprojektionen, Live-Musik, Feuershows und leuchtenden Stelzenwesen. Dazu gibt es einen Backstage-Blick in das Rathaus. Also ein Abend voller Atmosphäre, Musik und Überraschungen.
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16: A6 Heilbronn-Mannheim zwischen Mannheim-Schwetzingen und dem Kreuz Mannheim 3 Kilometer Stau. A8 Stuttgart-Karlsruhe zwischen Pforzheim-Süd und Pforzheim-Ost 4 Kilometer stockender Verkehr. In der Gegenrichtung braucht er auch länger, zwischen Pforzheim-West und Pforzheim-Süd 7 Kilometer stockend. Und A81 Singen-Stuttgart zwischen Böblingen-Sindelfingen und Sindelfingen-Ost 2 Kilometer stockender Verkehr vor der Baustelle. Geblitzt werdet ihr in Bietigheim-Bissingen in der Stuttgarter Straße und in Pforzheim in der Wurmberger Straße. Wenn ihr unterwegs noch was gesehen habt, gerne Bescheid geben mit einer Sprachnachricht an die 08000 34 35 36. Ich bin der Münch, einen schönen Start ins Wochenende.
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Das sorgt doch sofort für Entspannung. Das ist eine Klangschale. Perfekt zum Beispiel jetzt im Feierabend und am Wochenende runterzukommen, meint Bibi Rexha. Hier ist Radio Regenbogen, ich bin der Münch und ich muss es auch mal ausprobieren. Bibi Rexha schwört gerade voll drauf. Sie ist einmal mit voller Power unterwegs. Zwischendurch muss sie halt auch mal runterfahren und wieder den Akku aufladen, wie wir alle. Und sie meint, ihr werdet überrascht sein, wie gut Relaxen mit Klangschalen geht. Sind auch nicht teuer. Vielleicht auch ein Last-Minute-Muttertagsgeschenk, wenn die Mami immer under pressure ist, damit sie wieder geschmeidig wird. Ja, und nachdem Bibi ihren Akku wieder voll aufgeladen hat, hat sie damit voller Energie diesen Party-Track auf die Beine gestellt. Für euren Start ins Wochenende neu dabei, hier ist Bibi Rexha und New Religion bei Radio Regenbogen. Die

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Die A8 Karlsruhe-Stuttgart ist momentan zwischen Pforzheim Nord und Pforzheim Ost gesperrt. Da hat es nämlich einen Unfall im Tunnel gegeben. Sobald es da wieder weitergeht, geben wir euch natürlich Bescheid. Die Staus und Blitzer haben wir dann gleich um kurz nach 6.

0: Einen schönen Freitagabend euch mit Radio Regenbogen und mit der besten Musik. Gleich für euch mit dabei, Fresher Sound von Felix Jähn. Ein Banger, Boy You Turn Me. Ich bin der Münch, das und noch viel mehr. Gleich für euch.
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3: Warum spitzen wir die Löffel, wenn wir vor Neugier ganz genau zuhören? Der Begriff Löffel stammt aus der Jägersprache und bezeichnet die Ohren von Hasen und Kaninchen. Wer also die Löffel spitzt, lauscht aufmerksam wie ein Hase mit aufgestellten Ohren seinem Gegenüber.
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5: Es ist noch einiges an Sonnenschein heute Abend drin. Morgen könnt ihr euch auf einen Sommertag mitten im Frühling freuen. Es wird schön sonnig bei bis zu 26 Grad und auch der Sonntag wird nice.
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6: Das sind die Themen um 18 Uhr. Nach Geiselnahme in Rheinland-Pfalz läuft die Suche nach den Tätern. Und die gute Nachricht aus Karlsruhe. Über 1.350 Kita-Plätze und hunderte Arbeitsplätze sind wohl gerettet. Ich bin Vio Kostanitz. Schönen guten Tag. Nach einer möglichen Geiselnahme in einer Bankfiliale im rheinland-pfälzischen Sinzig gehen die Ermittler derzeit von mindestens einem Täter aus, der auch Beute gemacht hat. Wie die Polizei mitgeteilt hat, soll der Mann einen Mitarbeiter eines Geldtransportunternehmens heute Morgen abgepasst und ihm einen Behälter mit Bargeld abgenommen haben. Anschließend habe er zwei Personen in einem separaten Raum in der Volksbank eingeschlossen. Vermutlich habe er noch vor dem Eintreffen der Polizei die Bank verlassen. Das Gebäude wurde weiträumig abgesperrt, weil beim Eintreffen der Einsatzkräfte unklar war, ob der oder die Täter noch in der Bank waren. Die Riester-Rente bekommt einen Nachfolger. Der Bundesrat hat heute neue Regeln für die staatlich geförderte private Altersvorsorge beschlossen. Ziel ist es, wieder mehr Menschen zum privaten Sparen für die Rente zu motivieren. Details dazu von Zoe Tassovali.
7: Neu ist vor allem, Sparer können künftig selbst entscheiden, wie viel Risiko sie eingehen wollen. Es gibt sichere Modelle mit vollständiger Garantie, aber auch Varianten mit weniger Absicherung und dafür höheren Renditechancen. Der Staat unterstützt das Ganze weiter mit Zuschüssen. Besonders Familien profitieren zusätzlich über Kinderzulagen. Auch Selbstständige können die staatlich geförderte Altersvorsorge nutzen. Hintergrund ist die Sorge, dass die gesetzliche Rente allein für viele Menschen später nicht mehr reichen wird.
6: Das Hunter-Virus konnte in den Laboruntersuchungen bei einer in die Uniklinik Düsseldorf gebrachten Kontaktperson nicht nachgewiesen werden. Die Ergebnisse der Untersuchungen deuteten bisher nicht auf eine Infektion hin, teilt die Uniklinik mit. Die Person befindet sich demnach in einer stabilen klinischen Verfassung. Weil die Inkubationszeit aber sehr variabel sei und das Auftreten von Symptomen mehrere Wochen dauern könne, seien weitere Kontrollen und eine klinische Beobachtung erforderlich, heißt es.
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8: Weil die Zahl der Menschen mit psychischen Krankheiten weiter zunimmt, wird morgen in Lörrach am Hochrhein ein neues Zentrum für seelische Gesundheit eröffnet. Dazu wird auch Sozialminister Manne Lucher erwartet. Das Zentrum bietet mehr als 100 stationäre Plätze für Erwachsene und rund 30 für Kinder und Jugendliche an. Tanja Burger, Lörrach.
6: Und die gute Nachricht aus Nordbaden. Die Zukunftsschmiedegesellschaft soll 18 Kitas in Karlsruhe und weitere Einrichtungen in der Region weiterführen. Nach der Insolvenz der Kita-Träger Pro Liberis und Lenitas gibt es jetzt eine Perspektive für viele Familien. Die Stadt spricht von einem wichtigen Schritt für die Zukunftssicherung der Betreuung. Insgesamt geht es um rund 1.350 Kita-Plätze und etwa 620 Beschäftigte.
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5: Länger braucht er auf der A6 Heilbronn-Mannheim zwischen Mannheim-Schwetzingen und dem Kreuz Mannheim 3 Kilometer Stau. Die A8 Stuttgart-Karlsruhe ist zwischen Pforzheim Süd und Pforzheim Ost gesperrt. Momentan hat es einen Unfall im Tunnel gegeben. Und in der Gegenrichtung zwischen Pforzheim West und Pforzheim Süd 7 Kilometer stockender Verkehr. Grund ist die Baustelle. Und A81 Singen-Stuttgart zwischen Böblingen-Sindelfingen und Sindelfingen-Ost 2 Kilometer stockender Verkehr. Geblitzt werdet ihr in Karlsruhe in der Brauerstraße und in Stuttgart in der Uferstraße. Wenn ihr noch was habt, schickt einfach eine Sprachnachricht rein an die 08000 34 35 36.
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5: Ich bin der Münch und ich weiß, wer am Wochenende wahrscheinlich Achterbahn fahren wird. Aus dies nämlich macht sie bei jeder Gelegenheit.
10: Fast.
5: Ja, sie liebt schnell, meint sie. Ein paar krasse Dinger stehen im Übrigen auf Europas größtem Frühlingsfest in Stuttgart auf dem Cannstatter Wasen. Wenn ihr Bock habt, Sonntag ist Finale. Und

0: So, es ist raus. Shakira kümmert sich um die Hymne zur Fußball-Weltmeisterschaft 2026. Geht ja auch schon bald los, ne? In gut 4 Wochen, am 11. Juni. Und Shakira hat vor ein paar Stunden kleinen Schnipsel von ihrer WM-Hymne schon mal rausgerückt. Ja, auf jeden Fall schön catchy. Die Die kommt next week in voller Länge raus. Und apropos WM, hier noch eine kuriose Story des Tages zum Weitererzählen. Die beliebten Panini-Sammelbilderhefte, kennt ihr bestimmt, die sind wieder da. Alle Mannschaften, die teilnehmen, alle Spieler sind da am Start mit Aufkleberchen, die man dann schön da reinpappt. Ausgerechnet aus dem Team Deutschland fehlt aber einer. Und ich würde mal sagen, der schon eine wichtige Rolle spielt. Radio Regenbogen Sportreporterin Rebecca Allgeier.
1: Genau, ohne Olli Baumann. Schon im Januar war Redaktionsschluss und da müssen die Herausgeber ja ein bisschen spekulieren. Im Panini-Heft im Tor steht Marc-André ter Stegen. Ja, der ist ja verletzt, aber ich bin sicher, dass das dem Olli gar nicht so wichtig ist. Er ist ja ein sehr bescheidener Mensch. Ich finde es natürlich schade, auch dass es Stürmer Dennis Undaff aus Stuttgart nicht auf den Sticker geschafft hat. Naja, am 21. Mai erfahren wir den WM-Kader dann von Julian Nagelsmann.
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0: Joachim hat sich gerade mit einer Info für euch reingemeldet.
1: Wir haben einen Blitz an der Brauerstraße in Karlsruhe, direkt beim ZKM. Stadteinwärts ist, soviel ich weiß, 30er-Zone.
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12: Es zwickt gerade auf der A6 Heilbronn-Mannheim zwischen Mannheim-Schwetzingen und dem Kreuz Mannheim 3 Kilometer Stau. Länger braucht ihr auch auf der A8 Stuttgart-Karlsruhe zwischen Heimsheim und Pforzheim-Ost 7 Kilometer stockender Verkehr. In der Gegenrichtung zwischen Pforzheim-West und Pforzheim-Süd 7 Kilometer stockend. Und auf der A81 Singen-Stuttgart zwischen Böblingen-Sindelfingen und Sindelfingen-Ost 2 Kilometer stockender Verkehr. Geblitzt werdet ihr in Sinsheim in der Schindwaldstraße und in Freudenstadt in der Straßburger Straße. Wenn ihr noch was habt, einfach eine Sprachnachricht reinschicken an die 08000 34 35 36. Ich bin der Münch, ein schönes Wochenende.
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0: Einen happy Start ins Wochenende euch. Morgen Abend heißt es wieder Music Made in Germany bei Radio Regenbogen. Wie immer am Samstag zwischen 18 und 20 Uhr. Kollegin Miriam Audrey Henner stellt euch Artists aus dem deutschsprachigen Raum vor. Deutschland, Österreich und auch aus der Schweiz. Und das musikalische Aushängeschild der Schweiz ist definitiv Stefanie Heinzmann momentan. Und von ihr gibt's was Neues. Miriam, du hast sie ja schon ein paar Mal getroffen.
1: Sie ist eine Künstlerin, die gibt alles, was sie hat. Alle Emotionen und sehr ehrlich, viele Geschichten, sehr liebevoll, sehr emotional und natürlich vom Künstlerischen her, also einfach vom Können her, die haut einen um. Die musste auch keinen Gesangsunterricht in ihrem Leben nehmen oder so. Das ist wirklich Gott gegeben. Also die stellst du ans Mikro und die haut dich einfach um.
0: Und sie kommt auch mega sympathisch rüber. Frischen Track hat sie für euren Start ins Wochenende. Ein echter Kracher. Neu dabei hier ist Stefanie Heinzmann und Myself bei Radio Regenbogen.

Das Radio Regenbogen Verkehrsupdate heute vorsichtig auf der A5 Heidelberg-Karlsruhe zwischen dem Kreuz Walldorf und Kronau. Da gibt's eine ungesicherte Unfallstelle. Die Staus und Blitzer haben wir gleich um kurz nach 7 für euch.

0: Happy Weekend euch mit Radio Regenbogen und mit der besten Musik. Gleich für euch ein richtig dickes Ding von Naughty Boy und Sam Smith. Hammer, la la la. Ich bin der Münch, das und noch viel mehr gleich für euch bei Radio Regenbogen.
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0: Wolkenmischmasch. Morgen könnt ihr euch dann auf richtig viel Sonnenschein den ganzen Tag freuen. Wird auch sommerlich warm mit bis zu 26 Grad und auch der Sonntag ist nice.
1: Ich bin Vio Kostanic. Schönen guten Tag. Nach der vermeintlichen Geiselnahme in einer Volksbankfiliale in Sinzig im Kreis Ahrweiler läuft die Großfahndung der Polizei. Inzwischen kommt auch etwas Licht in den Tatablauf. Dirk Köster berichtet.
2: Mindestens ein Täter hat heute Vormittag den Fahrer eines Geldtransporters vor der Bank abgepasst und ihm wohl auch eine Geldkassette entrissen. Der Räuber soll einen weißen Overall getragen haben, ähnlich einem Imkeranzug. Danach wurden der Fahrer des Transporters und eine weitere Person im Bankgebäude eingesperrt. Die Polizei ging zunächst von einer Geiselnahme aus. Als Spezialkräfte am Nachmittag in das Gebäude eindrangen, fanden sie aber nur noch die vermeintlichen Geiseln. Der oder die Täter waren schon über alle Berge.
1: Die Bundesregierung hat die Ablehnung der geplanten Entlastungsprämie von bis zu 1.000 Euro für die hohen Energiekosten bedauert und will nun Gespräche über das weitere Vorgehen führen. Die Regierung hält an dem Plan fest, angesichts der gestiegenen Energiepreise eine weitere Entlastung für die Bürgerinnen und Bürger zu erzielen, wie der stellvertretende Regierungssprecher Steffen Mayer gesagt hat. Dazu müssten alle ihren Beitrag leisten, also auch die Länder. Nach dem Hunter-Virus-Ausbruch auf dem Kreuzfahrtschiff Hondius bereiten internationale Fachleute die Ankunft der Passagiere und Besatzung auf Teneriffa vor. Mitarbeiter der Weltgesundheitsorganisation, der EU-Gesundheitsagentur und medizinisches Personal sollen an Bord sein. Laut Experten zeigt derzeit niemand auf dem Schiff Symptome. Der Gesundheitszustand der Gäste und Crew werde beobachtet und die Infektionskette nachverfolgt. Die WHO spricht von insgesamt 8 Hunter-Virus-Fällen, von denen einige bestätigt und einige Verdachtsfälle sein. Laut Medienberichten soll sich auf dem Schiff eine mittlere einstellige Zahl deutscher Staatsangehöriger befinden.
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4: Ich bin Barbara Schlegel. Guten Abend. Ministerpräsident Winfried Kretschmann hat sich heute bei seinen Amtskolleginnen und Kollegen im Bundesrat in Berlin verabschiedet. In seiner letzten Rede vor der Länderkammer hat er noch einmal den Bund kritisiert. Dieser versuche zunehmend, Aufgaben zentralstaatlich zu regeln, mit der Folge, Länder und Kommunen müssen zahlen. So geht es einfach nicht mehr weiter, sagte Kretschmann und forderte eine Neuordnung der Bund-Länder-Beziehungen. Dieses dicke Brett muss künftig sein designierter Nachfolger Cem Özdemir weiterbohren, nachdem er seine Regierungsmannschaft zusammengestellt hat. Klar ist bereits, dass Daniel Bayers Finanzminister und Thekla Walker Umweltministerin bleiben. Auf CDU-Seite wird wie erwartet Manuel Hagel Innenminister und stellvertretender Ministerpräsident. Die weiteren Minister und Staatssekretäre will Hagel morgen auf dem Parteitag offiziell bekannt geben.
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0: Länger braucht ihr auf der A6 Heilbronn-Mannheim zwischen Mannheim-Schwetzingen und dem Kreuz Mannheim 3 Kilometer Stau. A8 München-Karlsruhe zwischen Stuttgart-Flughafen-Messe und dem Kreuz Stuttgart 4 Kilometer stockender Verkehr. Weiter in Richtung Karlsruhe zwischen dem Kreuz Stuttgart und dem Dreieck Leonberg 3 Kilometer Stau. A8 Stuttgart-Karlsruhe zwischen Heimsheim und Pforzheim-Ost 7 Kilometer stockender Verkehr. In der Gegenrichtung 8 Kilometer stockend zwischen Pforzheim-West und Pforzheim-Ost. Und A81 Singen-Stuttgart zwischen Böblingen-Sindelfingen und Sindelfingen-Ost 2 Kilometer stockender Verkehr. Geblitzt werdet ihr in Nagold in der Schwandorfer Straße und in Ladenburg in der Luisenstraße. Wenn ihr unterwegs noch was gesehen habt, einfach kurz reinmelden mit einer Sprachnachricht an die 08000 34 35 36.
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0: Ich bin der Mönch. Hello, kurz nach 7, ja perfekte Sundowner-Zeit. Schön mit dem Lieblingsdrink in den Abend und ins Wochenende starten, das ja wirklich richtig geil wird. Wir liefern richtig viel Mucke dazu. Jetzt die aktuelle von Clock Clock. Damit gehen die Jungs überall durch die Decke. Hier ist Out of the Dark.
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0: Einen schönen Abend euch mit Radio Regenbogen. Wir sammeln ja gerade kleine Ideen, die den Alltag ein bisschen leichter machen für ein noch besseres Miteinander. Auch für zu Hause. Viele sitzen gerade mit der Family daheim beim Abendessen am Tisch. Gina Schöler ist selbsternannte Glücksministerin aus Laudenbach an der Bergstraße. Gina, was ist denn dein Tipp? Wie bringt man alle am Tisch beim Abendessen wenigstens kurz zum Lächeln?
1: Das geht ratzfatz. Also das muss man nicht irgendwie als nächstes To-Do sehen. Entweder beim Abendbrot, wir machen es jetzt vorm Schlafengehen, was war heute doof, ne? Damit auch die Sachen einen Platz haben, was beschäftigt die anderen. Aber vor allem, und das ist wichtig, damit zu schließen, damit das Gehirn das präsenter vor Augen hat sozusagen oder im Herzen hat, was war heute schön, worüber habe ich mich gefreut, und dann können die anderen sich total schön mitfreuen.
0: Ja, super Idee.
1: Wenn du gerade noch Abendbrot ansprichst, ja, habe ich noch einen Geheimtipp von uns. Oh. Piratenpicknick machen. Also Regeln über Bord werfen und Dinge anders machen, als man sie immer gemacht hat. Unterm Esstisch essen. Wir haben neulich auf dem Gehweg draußen gepicknickt, und das bringt einen selbst, Familienmitglieder und auch Passanten zum Lachen.
0: Ja, why not? Immer wieder was Neues ausprobieren. By the way, wenn ihr jemanden kennt, der unbedingt öfter lächeln sollte, einfach über regenbogen.de oder in unserer App Bescheid geben. Wir kümmern uns drum.
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Neu bei Radio Regenbogen. Olivia Dean. So easy to fall in love. 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
1: A8 Stuttgart-Karlsruhe zwischen Heimsheim und Pforzheim-Ost 7 Kilometer stockender Verkehr. In der Gegenrichtung zwischen Pforzheim-West und Pforzheim-Ost 8 Kilometer stockend. Und A81 Singen-Stuttgart zwischen Böblingen-Sindelfingen und Sindelfingen-Ost 2 Kilometer stockender Verkehr vor der Baustelle. Geblitzt werdet ihr in Convestheim in der Zeppelinstraße und in Neulingen in der Bergstraße. Wenn ihr noch was habt, gerne melden mit einer Sprachnachricht an die 08000 34 35 36. Ich bin der Münch, einen schönen Abend.
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Heute Abend fettes Feuerwerk auf der Mannheimer Maimess. Sonntag ist da großes Finale. Chillig Riesenrad fahren, in der Achterbahn schreien, durchfuttern ist auch noch bis Sonntag auf dem Stuttgarter Frühlingsfest angesagt. Da gibt es dann am Sonntagabend das Feuerwerk, Viertelstunde lang. Sonntag ist auch noch in Karlsruhe ein Foodfestival. Und überhaupt ist an diesem Wochenende gefühlt an jeder Ecke, in jedem Hinterhof, auf jedem Marktplatz was los. Und so ein geiles Wochenende braucht natürlich auch eine gute Laune-Hymne. Here it is. Neu dabei, Kaigo und Khalid mit Save My Love bei Radio Regenbogen.

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4: Ist noch einiges an Sonnenschein drin heute Abend. Morgen könnt ihr euch auf einen Sommertag mitten im Frühling freuen. Es wird schön sonnig bei bis zu 26 Grad und auch der Sonntag wird nice.
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5: Ich bin Vio Kostanic. Schönen guten Tag. Nach der vermeintlichen Geiselnahme in einer Volksbankfiliale in Sinzig im Kreis Ahrweiler läuft die Großfahndung der Polizei.

0: Zoe Tassovali, Nachrichtenredaktion.
1: Das US-Verteidigungsministerium hat damit begonnen, neue Akten zu UFOs zu veröffentlichen. Es sei die erste Veröffentlichung bisher geheimer Akten zu nicht identifizierten anomalen Phänomenen. Das teilte das Pentagon in Washington mit.
2: Auf der Pentagon-UFO-Webseite sind nun rund 160 Dateien über außerirdische Phänomene für jedermann zugänglich. Es gibt viele Schwarz-Weiß-Aufnahmen von unbekannten Flugobjekten, viele davon auch schon ziemlich alt. Das amerikanische Volk solle sich selbst ein Bild davon machen, was man an nicht identifizierten Luftphänomenen, Flugobjekten und möglichem außerirdischen Leben über die Jahre gesammelt habe, erklärte Präsident Trump und wünschte viel Spaß dabei. Aus den USA, Tina Eck.
1: Nach einer möglichen Geiselnahme in einer Bankfiliale im rheinland-pfälzischen Sinzig gehen die Ermittler derzeit von mindestens einem Täter aus, der auch Beute gemacht hat. Der Mann soll einen Mitarbeiter eines Geldtransportunternehmens abgepasst und ihm einen Behälter mit Bargeld abgenommen haben, wie die Polizei mitteilte. Anschließend habe er zwei Personen in einem Raum in der Volksbank eingeschlossen. Vermutlich hat er noch vor dem Eintreffen der Polizei die Bank verlassen.
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4: Vorsichtig fahren bitte auf der A5 Karlsruhe Richtung Basel. Zwischen Appenweier und Offenburg steht ein defektes Fahrzeug. Vorsicht auf der A6 Mannheim Richtung Heilbronn. Zwischen Dreikockenheim und Kreuzwaldorf ebenfalls ein defektes Fahrzeug. Und noch ein defektes Fahrzeug auf der A81 Böblingen Richtung Singen zwischen Gärtringen und Herrenberg. Zu den Staus und auf die A3 Frankfurt-Köln zwischen Neuwied und Neustadt-Wied 2 Kilometer Stau plus 20 Minuten. Dasselbe 2 Kilometer und plus 20 Minuten auf der A5 Basel Richtung Karlsruhe zwischen Aachen und Bühl. Und zum Schluss die A81 Singen Richtung Stuttgart zwischen Rottenburg und Herrenberg 2 Kilometer Stau und 15 Minuten länger. Allen unterwegs eine gute und sichere Fahrt.
3: 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Sprachnachricht an die 08000 34 35 36. 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
4: Ach was, ach was.
5: Das höchstgelegene Gasthaus Baden-Württembergs ist das Bällchenhaus im Schwarzwald. Es steht auf 1360 Metern Höhe, knapp 50 Meter unterhalb des Bällchengipfels.
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5: Ich bin Ursula Winkler. US-Präsident Trump hat nach eigenen Angaben Russland und die Ukraine von einer ab morgen geltenden dreitägigen Waffenruhe überzeugt. Sie werde die Aussetzung aller Kampfhandlungen sowie den Austausch von 1000 Gefangenen

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4: Ich bin Ursula Winkler. US-Präsident Trump hat nach eigenen Angaben Russland und die Ukraine von einer ab morgen geltenden dreitägigen Waffenruhe überzeugt. Diese werde die Aussetzung aller Kampfhandlungen sowie den Austausch von 1000 Gefangenen jeder Seite umfassen. Das schrieb Trump auf seiner Plattform Truth Social. Kiew und Moskau bestätigten die Vereinbarung.
5: Trump hatte die Präsidenten der Ukraine und Russlands, Zelensky und Putin, jeweils persönlich um die Waffenruhe gebeten. Er sei sehr froh, dass sie zugestimmt hätten, schrieb Trump. Hoffentlich sei dies der Anfang vom Ende eines sehr langen und tödlichen Krieges. Die Verhandlungen für ein endgültiges Kriegsende gingen weiter. Jeden Tag käme man näher ans Ziel, meinte Trump. Tatsächlich aber waren die Verhandlungen zuletzt in Stocken geraten. Tina Eck, USA.
4: Nach dem vorläufigen Aus der Entlastungsprämie durch den Bundesrat hält Finanzminister Klingbeil an Finanzhilfen für die Bürger fest. Man werde mit den Bundesländern weiter im Gespräch bleiben, sagte er bei einem Besuch in Kanada. Die Länderkammer hatte die geplante steuerfreie Beschäftigtenprämie von 1.000 Euro gestoppt.
6: Wir haben als Bundesregierung für diese Entlastungsprämie geworben und wir sind uns auch einig, dass wir etwas für die Menschen machen wollen. Und dieser Weg wird weitergehen. Nochmal, die Hand ist ausgestreckt. Das Ziel muss doch sein, dass man sich da jetzt nicht im Klein-Klein zerlegt, sondern dass man jetzt schnell an die Bürgerinnen und Bürger ein Signal sendet. Wir wollen euch unterstützen mit den Ländern, mit den Arbeitgebern, mit den Gewerkschaften zusammen. Müssen Lösungen gefunden werden. Das steht für mich im Mittelpunkt.
4: Finanzminister Klingbeil. Bundesumweltminister Schneider bereitet ein Verbot von Einweg-E-Zigaretten vor. Er werde noch in diesem Jahr ein entsprechendes Gesetz vorlegen. Die Einweggeräte sollen dann in Deutschland nicht mehr verkauft werden dürfen. Schneider begründete das angestrebte Verbot mit der Gefahr von Bränden, die von den Einweg-E-Zigaretten ausgehen. Sie würden häufig einfach über den Hausmüll entsorgt und führten dann zu Bränden in den Müllentsorgungsanlagen. Nachfüllbare Geräte sollen von dem geplanten Verbot nicht betroffen sein. Zum Fußball. Borussia Dortmund hat sich am Abend mit einem Heimsieg gegen Eintracht Frankfurt vorzeitig die Vizemeisterschaft in der Bundesliga gesichert. Der BVB gewann mit 3:2 gegen Eintracht Frankfurt.
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Teddy Swims. Mr. Know-It-All. 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
1: Ich bin Ursula Winkler. US-Präsident Trump hat nach eigenen Angaben Russland und die Ukraine von einer ab heute geltenden dreitägigen Waffenruhe überzeugt. Sie werde die Aussetzung aller Kampfhandlungen sowie den Austausch von 1000 Gefangenen jeder Seite umfassen, schrieb Trump auf seiner Plattform Truth Social. Er sei Kreml-Chef Putin und dem ukrainischen Präsidenten Zelensky sehr dankbar, dass sie zugestimmt hätten. Kiew und Moskau bestätigten die Vereinbarung. Die umstrittene Riester-Rente bekommt einen Nachfolger. Der Bundesrat hat neue Regeln für die staatlich geförderte private Altersvorsorge beschlossen. Ziel ist es, wieder mehr Menschen zum privaten Sparen für die Rente zu motivieren.
2: Neu ist vor allem, Sparer können künftig selbst entscheiden, wie viel Risiko sie eingehen wollen. Es gibt sichere Modelle mit vollständiger Garantie, aber auch Varianten mit weniger Absicherung und dafür höheren Renditechancen. Der Staat unterstützt das Ganze weiter mit Zuschüssen. Besonders Familien profitieren zusätzlich über Kinderzulagen. Auch Selbstständige können die staatlich geförderte Altersvorsorge nutzen. Hintergrund ist die Sorge, dass die gesetzliche Rente allein für viele Menschen später nicht mehr reichen wird. Zoe Tassovali, Nachrichtenredaktion.
1: Das US-Verteidigungsministerium hat damit begonnen, neue Akten zu UFOs zu veröffentlichen. Es sei die erste Veröffentlichung bisher geheimer Akten zu nicht identifizierten anomalen Phänomenen. Das teilte das Pentagon in Washington mit.
3: Auf der Pentagon-UFO-Webseite sind nun rund 160 Dateien über außerirdische Phänomene für jedermann zugänglich. Es gibt viele Schwarz-Weiß-Aufnahmen von unbekannten Flugobjekten, viele davon auch schon ziemlich alt. Das amerikanische Volk solle sich selbst ein Bild davon machen, was man an nicht identifizierten Luftphänomenen, Flugobjekten und möglichem außerirdischen Leben über die Jahre gesammelt habe, erklärte Präsident Trump und wünschte viel Spaß dabei. Neben dem Pentagon sind auch die NASA, das FBI und verschiedene Geheimdienste an der UFO-Dokumentation beteiligt. Tina Eck, USA.
1: Zum Fußball. Borussia Dortmund hat sich am Abend vorzeitig die Vizemeisterschaft in der Bundesliga gesichert. Der BVB gewann zu Hause mit 3:2 gegen Eintracht Frankfurt. Die Hessen müssen nun um die Qualifikation für den Europacup fürchten.
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Samba, Homewrecker. 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
4: Ich bin Ursula Winkler. In der Ukraine und in Russland läuft inzwischen die Zeit, in der eine von US-Präsident Trump vermittelte dreitägige Waffenruhe greifen soll. Dabei war nicht sofort klar, ob die Kampfhandlungen tatsächlich bereits eingestellt wurden. Trump hatte die Waffenruhe und einen Gefangenenaustausch unerwartet und sehr knapp vorher angekündigt. In Moskau ist heute die traditionelle Militärparade zum Tag des Sieges der Sowjetunion über Hitler-Deutschland geplant. Nach dem überraschenden Nein des Bundesrats zur geplanten steuerfreien Entlastungsprämie will die Bundesregierung jetzt nach Lösungen suchen. Sie hält weiter an dem Plan fest, Beschäftigte wegen der hohen Energiepreise zusätzlich zu entlasten.
5: Die Bundesregierung bedauert das Nein des Bundesrats und will jetzt zusammen mit den Ländern nach einer Lösung suchen. Vor allem die SPD hält aber weiter an der Prämie fest und sagt, die 1.000 Euro wären für Millionen Beschäftigte ein wichtiges Zeichen gewesen. Das sieht auch der Sozialverband Deutschland so. Gerade bei den aktuell hohen Alltagskosten wie Mobilität oder Energie hätte das vielen Menschen wirklich geholfen, heißt es. Ob und wann die Prämie am Ende jetzt kommt, wird sich erst noch zeigen. Zoe Tassovali, Nachrichtenredaktion.
4: Aus Protest gegen eine mögliche Rückkehr zur Wehrpflicht sind bundesweit Zehntausende Schülerinnen und Schüler auf die Straße gegangen. Unter dem Motto Schulstreik gegen die Wehrpflicht gab es in vielen Städten Demonstrationen. Die Bundeswehr hat derweil bereits erste Rekruten gewonnen, wie das Verteidigungs-

0: Bundesverteidigungsministerium mitteilte.
1: Seit Januar fragt die Bundeswehr 18-Jährige aktiv, ob sie Lust hätten auf einen Wehrdienst. Über 200.000 Briefe wurden schon verschickt. Junge Männer müssen antworten, Frauen können es freiwillig tun und das machen bislang nur sehr wenige. Die Quote liege bei nur rund 3%. Von den angeschriebenen Männern hätten etwa 86% den Fragebogen fristgerecht beantwortet. Diejenigen, die nicht reagieren, bekommen eine Erinnerung. Wer sich weiter nicht rührt, dem droht ein Bußgeld von 250 Euro. Thomas Bremser, Nachrichtenredaktion.
0: Zum Fußball. Borussia Dortmund hat sich am Abend vorzeitig die Vizemeisterschaft in der Bundesliga gesichert. Der BVB gewann zu Hause mit 3:2 gegen Eintracht Frankfurt. Die Hessen müssen um die Qualifikation für den Europacup fürchten.
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4: Ich bin Ursula Winkler. In der Ukraine und in Russland läuft inzwischen die Zeit, in der eine von US-Präsident Trump vermittelte dreitägige Waffenruhe greifen soll. Dabei war nicht sofort klar, ob die Kampfhandlungen tatsächlich bereits eingestellt wurden. Trump hatte die Waffenruhe und einen Gefangenenaustausch unerwartet und sehr knapp vorher angekündigt. In Moskau ist heute die traditionelle Militärparade zum Tag des Sieges der Sowjetunion über Hitler-Deutschland geplant. In der Pflegeversicherung droht in den kommenden 2 Jahren eine Finanzlücke von mehr als 22,5 Milliarden Euro. Das geht aus Äußerungen von Bundesgesundheitsministerin Wagen in der Rheinischen Post hervor. Bis Mitte des Monats will sie deshalb Vorschläge für eine Pflegereform vorlegen.
5: Dass die Menschen immer älter werden, ist nur ein Grund dafür, dass die Pflegekassen am Stock gehen. Hauptursache dürfte sein, dass vor fast 10 Jahren die Pflegestufen umgestellt worden sind. Leistungen gibt es seitdem häufiger und früher. Laut Ministerin Wagen hat sich die Zahl der Menschen, die als pflegebedürftig eingestuft werden, seitdem verdoppelt. Es werden auch Gruppen erfasst, von denen das damals niemand gedacht habe,